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Herzlich willkommen zur brandneuen Ausgabe der Generation Z Radio Show auf Radio Helsinki 92,6. In dieser Sendestunde gibt es ein Hip-Hop-Studio. Das bedeutet wieder für euch neue Erscheinungen aus der Hip-Hop- und Rap-Szene aus Graz, Österreich und der Welt. Mit unter anderem heute den noch folgenden Neuerscheinungen von Juju, von Scoofy, von Moses, gemeinsam mit Eddie Flaneur, Chris Fader und Philosoph. Ebenso was Neues von Slav, Sasa und Millie. Ein paar Klassiker, die ich früher in der Gen-Z Radio Show auch gespielt habe, die sind heute auch dabei, zum Beispiel von Strange und Soulist, sowie auch von Elpon gemeinsam mit Fette Fete und ebenso auch noch Kinetical mit Peter. Und ein paar elektronische Tracks werden heute auch noch in die Sendung eingepackt werden. Da spielen wir heute die Neuerscheinung Anti-Space Remix. Das sind zwei Remix-Tracks, den werden wir heute auch in Volllänge hören. Also viel Spaß mit der kommenden Sendestunde. Moderation, Redaktion, Technik, Thomas Bayer.

Ihr habt gerade den brandneuen Track von Scofi gehört, DNA. Davor habt ihr von Juju Crash Out Freestyle gehört und davor von Juju den Track Dumm gehört. Und ganz davor, der erste Track in dieser Sendestunde, war der elektronische Track Make Me. Und als nächstes machen wir weiter mit dem Track Schwankungsbreite und hinterher gleich Luxusproblem. Beide Tracks, die ich genannt habe, sind von Moses, Eddie Flaneur, Chris Fader und Fellasoph. Und hinterher werfen wir einen Track vom Kreativ- und Kriminell-Album von Slough, der heißt 9 bis 8. 1, 2, 3.

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Ihr habt gerade den Track Alarmstufe Rot gehört von Millie gemeinsam mit Robinson. Davor habt ihr den Track von Zaza gemeinsam mit Replay OK gehört, der heißt Süß und Gefährlich. Davor habt ihr von Slav 9 bis 8 gehört, ein Track von Kreativ und Kriminell Album. Und ganz davor habt ihr die zwei Tracks gehört von Moses, Eddie Flaneur, Chris Fader und Philosoph. Da habt ihr ja Luxusproblem und Schwankungsbreite gehört. Und jetzt machen wir weiter in der Generation Z Radio Show hier auf Radio Helsinki 92,6 mit einem sehr bekannten Track von Strange gemeinsam mit Soulist, Flochi und Lux, der heißt Nachts im Frost. Schon lange nicht mehr gespielt, heute hauen wir rein. Der stammte von der Orbit EP. Und von El Pon und Fette Fete werfen wir auch einen Track hinterher gleich, der heißt Graue Feuer. Und dann werden wir in Richtung Dr. Dre gehen, das habe ich selten gespielt, gemeinsam mit Snoop Dogg, der heißt Still Dre. Und dann werden wir von Kinetical und Beta spielen, vom Accurate Album, den Track Backup.

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Ihr hört Radio Helsinki 92,6 und das ist die Generation Z Radio Show. Ihr habt gerade den Track All Stars gehört. Da haben zum Beispiel mitgewirkt Ozzy De Niro, El Bone, Illbauer, Kismet, Aldani, Shakir, Nephew, Caesar, Rocco von der Tanke, Joker, Phyllis, Lixusland, Dave Kratzwest, Kitana, Klangbau und produced by Q-Beats. Da haben ganz, ganz viele Hip-Hop- und Rap-Artists aus Graz und Österreich mitgewirkt. Und davor haben wir den Track Backup gehört von Kinetical und Pita. Davor war der Track von Dr. Dre und Snoop Dogg, Still Dre. Davor haben wir Graue Feuer gehört von El Bone gemeinsam mit Fette Fete. Davor war Nachts im Frost von Strange Soulist, Flowgy und Lux. Als nächstes machen wir einen kleinen Swift in Richtung elektronische Musik. Da haben wir den Track Play It Again von Joy Orbison. Und hinterher kommt die Anti-Space Remixed 001. Dieses Werk sind zwei Remixes. Der erste heißt Noth von ihm. The Enjima Remix ist auch von Yunis und Matt Zeich ein Track, der eben geremixed wurde. Der zweite heißt Temporary Bliss im Yunis Remix. Diese werden wir auch in voller Länge hören hier auf Radio Helsinki in der Generation Z Radio Show.

Ihr hört Radio Helsinki 92,6 und das ist die Generation Z Radio Show. Ihr habt heute ein Hip-Hop-Studio gehört mit ganz vielen Neuerscheinungen. Aber nicht nur das, sondern auch ein paar Klassiker habt ihr gehört, beziehungsweise ein paar elektronische Tracks und Neuerscheinungen konnte ich euch auch präsentieren. Ja, die letzten Tracks, die ihr gehört habt, waren zum Beispiel von Antispace Remix 001. Der letzte Track, den ihr gehört habt, der hat geheißen Temporary Bliss im Unis Remix und davor Nov im The Angima Remix und davor Play It Again

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2: Hallo und willkommen zum Onda Info 641. Das Onda Info präsentiert euch heute einen längeren Podcast von dem JournalistInnen-Kollektiv Underground Periodismo und Paula Bermejic. Die Gewalt überleben. Juan de Dios Núñez Barojas verschwand im Alter von 23 Jahren im Bundesstaat Puebla. Seine Mutter Maria Luisa suchte jahrelang allein nach ihm, bis sie Hinweise darauf fand, wo ihr Sohn sein könnte. Die forensische Krise, mit der Mexiko konfrontiert ist, 52.000 nicht identifizierte menschliche Überreste, führte dazu, dass Maria Luisa erst anderthalb Jahre später Gewissheit darüber erlangte, ob es sich um ihren Sohn handelte oder nicht. Deutschland ist eines der Länder, das Mexiko technisch unterstützt, um diese schmerzhafte Krise zu mildern, von der Hunderttausende MexikanerInnen betroffen sind. Bevor es losgeht, hört ihr noch zwei Nachrichten aus Peru zu den Wahlen und Bolivien zum Streit um ein neues Landgesetz der rechten Regierung. Eine gute halbe Stunde wünscht euch wie immer das Onda Info Team.
3: In Peru ist mehr als zwei Wochen nach den Präsidentschaftswahlen noch immer unklar, wer in die Stichwahl einzieht und Gegenkandidat von Keiko Fujimori wird, der Tochter des Ex-Diktators Alberto Fujimori. 96% der Stimmen sind ausgezählt und nur 23.000 Stimmen trennen den Zweitplatzierten, den linken Roberto Sanchez, vom ultrakonservativen Rafael López Aliaga. Das Sonderwahlgericht entscheidet jetzt noch über die angefochtenen Wahlzettel. Ein Endergebnis soll bis spätestens Mitte Mai feststehen. Bei der Wahl gab es organisatorische Probleme. Wahllokale öffneten zu spät, Stimmzettel wurden nicht rechtzeitig angeliefert. Mehr als 50.000 Peruanerinnen und Peruaner gaben deshalb erst einen Tag nach dem offiziellen Wahltermin ihre Stimme ab. Mit dem Vorwurf des Wahlbetrugs versucht der derzeitige Dritte, López Aliaga, die Abstimmung in der Hauptstadt Lima wiederholen zu lassen. Das nationale Wahlgericht lehnt das aber ab. Die Stichwahl soll wie geplant am 7. Juni stattfinden. In Bolivien protestieren Menschen gegen ein neues Landgesetz. Die rechte Regierung von Präsident Rodrigo Paz erließ Anfang April das Gesetz Nummer 1720. Nach Angaben der Regierung ermöglicht es Kleinbäuerinnen und Kleinbauern, ihr Land in die Kategorie mittlerer Grundbesitz umzuwidmen, um so günstigere Bankkredite zu erhalten. Indigene Organisationen, bäuerliche Verbände und große Teile der Zivilgesellschaft warnen jedoch vor einem Einfallstor für Landkonzentration, Umweltzerstörung und sogar einem kontrarevolutionären Rückschritt gegenüber der Landreform von 1952, die damals Großgrundbesitz enteignete und an Landlose verteilte. Bisher war Kleinbauernland verfassungsrechtlich vor Pfändung geschützt, aber durch die neue Klassifizierung kann es bei Zahlungsunfähigkeit gegenüber Banken von diesen gepfändet werden und anschließend weit

da an Boliviens Agrarindustrie verkauft werden. Widerstand gegen das Gesetz ist aber schon unterwegs. Seit mehr als 2 Wochen marschieren indigene Organisationen aus dem Amazonasbecken in Richtung Regierungssitz La Paz.

0: literal la desaparición de un ser querido a quien tú amas, que es
1: Das Verschwinden eines geliebten Menschen, der Fleisch von deinem Fleisch und Blut von deinem Herzen und deiner Seele ist, bricht dich, zerbricht dich, zerstört dich emotional, mental, familiär, finanziell, beruflich, in jederlei Hinsicht.
2: Juan de Dios Núñez Barajas war 23 Jahre alt, als er im südmexikanischen Bundesstaat Puebla für immer verschleppt wurde.
1: Mein Sohn Juan de Dios, möge er in Frieden ruhen, verschwand zusammen mit seinen Freunden Abraham und Vicente Basurto Linares am Freitag, den 28. April 2017. In meiner Gemeinde Palma de Bravo im Bundesstaat Puebla. An diesem Freitag war er mit seinen Freunden unterwegs, wie alle Jugendlichen. Es war ungefähr 21:30 Uhr abends, als ich mit ihm telefoniert habe, weil ich mir ehrlich gesagt Sorgen gemacht habe, da in meiner Gegend wegen der unsicheren Lage Alarm herrschte. Er sagte mir, dass er sich bereits in einer Gemeinde namens Cuacnopalan befände, die genau 15 Minuten von meinem Wohnort entfernt ist. Er sagte mir, dass er auf dem Weg nach Hause sei, aber es gebe eine Straßensperre und sie ließen niemanden durch. Und mein Sohn kam nicht mehr nach Hause.
2: Maria Luisa Núñez Barajas ist die Mutter von Juan de Dios und Gründerin der Initiative Voz de los Desaparecidos en Puebla, Stimme der Verschwundenen in Puebla. Mit seinem gewaltsamen Verschwinden im Jahr 2017 reihen sich Juan de Dios und die beiden Freunde, mit denen er zusammen war, in die Liste der mehr als 130.000 Verschwundenen in Mexiko ein. 3,5 Jahre lang suchte Maria Luisa unermüdlich und allein nach Hinweisen, die sie zum Aufenthaltsort ihres Sohnes führen würden, bis sie sie fand. Es dauerte jedoch noch 1,5 Jahre, bis die Mutter die Gewissheit hatte, dass die gefundenen menschlichen Überreste tatsächlich denen von Juan de Dios entsprachen. Wegen des Personalmangels im Institut für Forensik, das der Generalstaatsanwaltschaft von Puebla untersteht, konnten die Überreste erst 18 Monate nach ihrer Entdeckung identifiziert werden. Denn ja, Mexiko ist ein Land, in dem sich nicht nur die Zahl der Verschwundenen, sondern auch die der nicht identifizierten Toten in die Höhe schraubt. Und zwar in die Tausende.
3: Nachrichtenpool Lateinamerika präsentiert einen Podcast von Underground Periodismo und Taula per Mexik. Die Gewalt überleben. Internationale Notlage in Mexiko. Forensische Krise.
2: Laut offiziellen Angaben gibt es in Mexiko etwas mehr als 130.000 vermisste Personen. Und seit Beginn des sogenannten Krieges gegen den Drogenhandel im Jahr 2006 wurden mehr als 450.000 Menschen ermordet. Die Folge davon ist eine beispiellose forensische Krise mit Tausenden von menschlichen Überresten in Massengräbern und in medizinisch-forensischen Einrichtungen im ganzen Land, die nicht identifiziert werden können. Die Organisation Movimiento por Nuestros Desaparecidos en México, Bewegung für unsere Verschwundenen in Mexiko, gibt an, dass derzeit mehr als 72.000 Leichen nicht identifiziert sind.
1: Nachts ist die Suche sehr schwierig, weil die Straßen dunkel und unsicher sind und weil ein Großteil des Gebiets keinen Mobilfunkempfang hat. Nachdem wir ihn ständig auf seinem Handy angerufen hatten und er nicht antwortete, schaltete er es aus und wir landeten auf der Mailbox. Wir haben bei Behörden und Krankenhäusern nachgefragt, aber sie waren nicht dort.
2: Das Leben von Maria Luisa hat sich seit dem 28. April 2017 um 180 Grad gewendet. 72 Stunden nach dem Verschwinden von Juan de Dios erstattete sie pünktlich Anzeige wegen des Verschwindens. Aber das half wenig.
1: Wir haben die Anzeige am Sonntag, den 30. April 2017, bei der Staatsanwaltschaft in meinem Gerichtsbezirk Tecamachalco, Puebla, eingereicht. Bis heute hat die Staatsanwaltschaft nichts unternommen. Die Staatsanwaltschaft hat auch nie nur den geringsten Versuch gemacht, eine sorgfältige, effiziente und wirksame Untersuchung zur Aufklärung des Sachverhalts durchzuführen.
2: In den folgenden Tagen, Wochen, Monaten und Jahren widmete sich Maria Luisa intensiv der Suche nach Juan de Dios. Verzweifelt über die Untätigkeit der Behörden folgte sie fast 2 Jahre nach dem Verschwinden ihres Sohnes dem Rat von Julio Mata, einem Menschenrechtsaktivisten, den sie während ihrer Suche kennengelernt hatte. Er hatte ihr vorgeschlagen, in Puebla eine Initiative zu gründen, um ihrem Fall mehr Sichtbarkeit zu verschaffen, mehr Einfluss zu gewinnen und gegenüber dem Staat als Ansprechpartnerin auftreten zu können. Anfangs sah sie keinen Sinn darin. Sie hatte kein Interesse daran, an Demonstrationen teilzunehmen oder öffentliche Aufmerksamkeit zu erregen.
1: Wozu brauche ich eine Demonstration? So werde ich meinen Sohn nicht finden. Außerdem möchte ich das Gesicht meines Sohnes nicht auf einer Leinwand mit dem Wort verschwunden sehen. Das möchte ich nicht und ich sehe darin keinen Sinn. Das kann ich mir nicht vorstellen. Julio, sage ich ihm, ich will meinen Sohn finden und keine Initiative gründen. Julio sagte mir, Maria Luisa, aber es ist notwendig, sichtbar zu werden. Ich verstand das nicht, konnte es mir nicht vorstellen und hätte auch nie gedacht, dass es in Puebla so viele Familien geben könnte, die wie ich auf der Suche sind. Es dauerte ein Jahr, bis ich die Idee des Kollektivs umgesetzt hatte. Und ich tat dies aus Hoffnungslosigkeit, Verzweiflung und der Notwendigkeit heraus, meinen Sohn zu finden.
2: Als Maria Luisa zum ersten Mal über ihr Facebook-Profil zu einem öffentlichen Treffen aufrief, wurde ihr bewusst, dass sie nicht die Einzige war, die unter dem Verschwinden eines geliebten Menschen litt.
1: Als ich am 30. August 2018 auf Facebook zur ersten Veranstaltung aufrief, kamen 14 Familien. Wir tauschten unsere Erfahrungen aus. Ich suche meinen Bruder, ich suche meinen Neffen, ich suche meine Schwester, ich suche meine Tochter. Und ich suche meine Mutter. Ich suche meinen Sohn. Wir hörten uns ihre eigenen Erfahrungen an, die sich nicht von meinen innerhalb der Institutionen unterschieden. Sie stimmten überein. Dieselbe Unterlassung, dieselbe Untätigkeit, dieselbe Apathie, dieselbe Gleichgültigkeit.
2: So wurde Maria Luisa, wie so viele andere Menschen in Mexiko, zur Aktivistin und Menschenrechtsverteidigerin. Sie kümmerte sich um das, was die Behörden nie getan hatten: Ermittlungen anzustellen. Sie sammelte Informationen, sprach mit vielen Menschen, knüpfte Kontakte, verfolgte Spuren, bis sie zu dem Grundstück gelangte, auf dem der Brunnen war, in dem sich angeblich mehrere Leichen befanden.
1: Ich wusste, dass dort Leichen lagen, aber nicht, dass auch die meines Sohnes darunter war. Ich erhielt eine anonyme Nachricht, in der mir mitgeteilt wurde, dein Sohn ist an diesem Ort. Es war derselbe Ort, an dem ich bereits gesucht hatte, aber nach dem Sohn eines anderen. Also ging ich zur Staatsanwaltschaft und sagte, ich habe Informationen, dass sich mein Sohn an diesem Ort befinden könnte. Und so begann eine viermonatige Suche.
2: Ja, denn obwohl es unglaublich erscheint, waren es nicht die Behörden, sondern die Mutter selbst stellte Nachforschungen an. Die Suche an diesem Ort dauerte 4 Monate, da man zunächst die Stelle finden musste, von der man ihr erzählt hatte. Dann mussten sie graben, Müll und noch mehr Müll wegschaffen und erneut graben. In einer Tiefe von 22 Metern fand man schließlich die menschlichen Überreste von Juan de Dios, Abraham und Vicente. Es konnte jedoch keine offizielle Bestätigung dafür gegeben werden, dass es sich um sie handelte.
1: Der Fall war komplex, weil es sich um 5 Personen handelte. Und wenn kein Weichgewebe mehr vorhanden ist, lösen sich die Knochen und beispielsweise die Hände, die nicht durch eine Hose, ein Hemd oder eine Jacke geschützt sind, sie vermischen sich mit allem anderen, wenn sie sich lösen. Es war unmöglich, sie zu 100% intakt zu bergen, da vor allem die Fingerknochen miteinander vermischt waren. Es ist eine schwierige Arbeit, aber es dauerte länger, weil das Personal der Staatsanwaltschaft und des Instituts für Forensik nicht ausreichte. Die Sachverständigen müssen zu sklavischen Arbeitszeiten mit nicht gerade würdigen Gehältern arbeiten und mindestens 6 Monate lang gab es keinen forensischen Anthropologen, der sich um die Identifizierung der Leichen kümmerte. Das heißt, um die Zuordnung der einzelnen Körperteile zu den jeweiligen Leichen.
4: Tal parece que en un abrir y cerrar de ojos, las autoridades perdieron el control. 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
4: Lo que antes solo veíamos en las películas. 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
2: Die Spirale der Gewalt, in der sich Mexiko befindet, begann Ende 2006 mit dem sogenannten Krieg gegen den Drogenhandel, den der damalige Präsident Felipe Calderón führte. Dank der Arbeit von MenschenrechtsverteidigerInnen, ihren Anzeigen und der Verfolgung von Fällen durch internationale Organisationen ist die Gewaltkrise auf die internationale Bühne gerückt. 2015 schloss die deutsche Regierung ein Kooperationsabkommen mit Mexiko, um das Projekt Stärkung der Rechtsstaatlichkeit in Mexiko ins Leben zu rufen. Dabei ging es darum, technische, vor allem aber rechtliche Beratung anzubieten, um Fälle von Verschleppungen und Verschwindenlassen wirksamer aufzuklären. Das vom deutschen Außenministerium umgesetzte Projekt beriet die damalige Generalstaatsanwaltschaft in Fragen des Strafrechts, des Strafprozessrechts und der kriminalistischen Techniken. Im Jahr 2019 begann dann eine zweite Phase dieser Vereinbarung, die sich auf die technische Zusammenarbeit konzentrierte. Die Gewalt hat in dieser Zeit jedoch nicht nachgelassen. Im Gegenteil. Die Zahl der verschwundenen und ermordeten Menschen stieg auf den höchsten Stand und damit auch die sogenannte forensische Krise. Es gab zu viele Leichen, die nicht identifiziert werden konnten. Angesichts des Fehlens einer zentralen Datenbank, die die Identifizierung von Toten erleichtern würde, und angesichts der hohen Kosten für die genetische Analyse, konzentrierte sich die deutsche Beratung eher auf die Identifizierung durch den Abgleich von Fingerabdrücken. Im Jahr 2022 endete das direkt von der deutschen Regierung finanzierte Projekt. Die deutsche Regierung war weiterhin daran interessiert, Mexiko zu unterstützen. Das sollte jedoch im Rahmen eines Programms stattfinden, an dem mehr Länder beteiligt sind. So führt der Bevölkerungsfonds der Vereinten Nationen seit Ende 2022 das Programm zur Identifizierung von Menschen in Mexiko unter direkter Beteiligung der Regierungen Deutschlands und Norwegens durch.
6: Beim Bevölkerungsfonds der Vereinten Nationen in Mexiko haben wir dank der Unterstützung der Regierungen Deutschlands und Norwegens das Programm zur Identifizierung von Menschen ins Leben gerufen, um die Zahl der Identifizierungen zu erhöhen.
2: Das sagt Maximilian Murg, der Koordinator des Programms. Die Herausforderung für Mexiko ist klar. Es braucht ein schnelles und effizientes System zur Identifizierung menschlicher Überreste. Maximilian Murg erklärt mir, dass das Land über erstklassige Forensiker mit einer einzigartigen Erfahrung verfügt, die weder Deutschland noch Norwegen vorweisen können. Kein Wunder, wenn man bedenkt, dass die aktuellen Statistiken von 80 Morden pro Tag sprechen. Der Schlüssel liegt also darin, ein Identifizierungssystem zu haben, das diesen Zahlen gerecht wird.
6: Was wir damals beobachteten, war, dass in Mexiko die Fingerabdrücke des Nationalen Wahlinstituts nicht zur Identifizierung von Personen verwendet werden. Es gab und gibt immer noch eine Tendenz, zur Identifizierung auf die Genetik zurückzugreifen, aber der Nachteil ist, dass dieses sehr teuer ist. Die Staatsanwaltschaften haben nicht das Budget, um so viele Tausende von genetischen Proben zu verarbeiten. Und es gibt noch keine zentralisierte Datenbank oder Gendatenbank auf Bundesebene.
2: Das macht alles kompliziert, denn wenn beispielsweise eine Person in Cancun im Süden des Landes verschwindet und ihre Leiche später in Guadalajara im Zentrum gefunden wird, ist ihr genetisches Profil natürlich nicht in der lokalen Datenbank von Guadalajara enthalten. Ihre Identifizierung ist daher äußerst schwierig. Murg zufolge ist die Identifizierung durch den Abgleich von Fingerabdrücken eines der einfachsten, schnellsten und kostengünstigsten Verfahren, die es gibt. Bereits 2016 gab es eine Vereinbarung verschiedener mexikanischer Behörden zum Austausch von Fingerabdrücken. Daran waren auch die bundesstaatlichen Staatsanwaltschaften beteiligt. Ende 2020 hatten jedoch nur 2 der 32 Bundesstaaten davon Gebrauch gemacht, Mexiko-Stadt und Jalisco. Warum wurde dieses Instrument angesichts einer solchen Krise nicht genutzt? Wie bei vielen Dingen in Mexiko gibt es darauf keine Antwort. Aus diesem Grund sind die bisherigen Erfolge des Programms zur Identifizierung von Personen eine bemerkenswerte Leistung.
6: Bis Ende 2025 werden bereits 25 der 32 Bundesstaaten Fingerabdrücke mit der Bundeswahlbehörde INE abgleichen. Das bedeutet, dass bisher die sterblichen Überreste von mehr als 15.000 Menschen identifiziert werden konnten.
2: 15.000 Menschen, von denen zumindest bekannt ist, wer sie waren. Die Idee der internationalen Zusammenarbeit besteht darin, die Staatsanwaltschaften zu unterstützen.
6: Wir haben mehr als 300 Fingerabdruckscanner an alle Staatsanwaltschaften gespendet, damit es keine Ausrede mehr gibt, Fingerabdrücke nicht mit dem INE abzugleichen. Diese Scanner konvertieren die Daten automatisch in das Format des INE und innerhalb von 3 bis 5 Tagen erhält man eine Antwort vom INE. Auf der Grundlage dieser Informationen nähern wir uns dann der Identifizierung.
2: Auch Norwegen hat sich diesem Programm angeschlossen. Mit seiner Beteiligung soll der Abgleich von Fingerabdrücken nicht auf Mexiko beschränkt bleiben, da bekanntlich viele der verschwundenen und ermordeten Personen ebenfalls Migranten sind. Murk spricht von 2 weiteren grundlegenden Aspekten, um die forensische Krise zu bekämpfen. Einerseits die Schaffung einer Verordnung, die alle Staatsanwaltschaften verpflichtet, dieses System mit der Bundeswahlbehörde zu nutzen, und die Schaffung einer zentralisierten nationalen forensischen Datenbank, die Daten von dem nördlichen Bundesstaat Baja California bis ins südliche Chiapas enthält. Denn, wie er sagt, das Verschwinden kennt keine Grenzen. Deutsche zivilgesellschaftliche Organisationen, die seit Jahrzehnten die Menschenrechtskrise in Mexiko kritisch verfolgen, beobachten die Entwicklung dieser technischen Zusammenarbeit aufmerksam.
1: Wir halten ein internationales Kooperationsprojekt, das von der deutschen Regierung finanziert und unterstützt wird, für sehr wichtig. Denn es muss ein Weg zur Lösung der forensischen Krise gefunden werden. In ganz Mexiko gibt es mehr als 70.000 nicht identifizierte Leichen und Überreste. Warum halten wir dieses Projekt für wichtig? Weil es eine bewährte Vorgehensweise ist, die ein Beispiel dafür liefert, wie man dieses Thema angehen kann.
2: Sagt Françoise Greve, Koordinatorin der Deutschen Menschenrechtskoordination Mexiko, einem Zusammenschluss von 18 deutschen zivilgesellschaftlichen Organisationen, die sich in den letzten Jahren darauf konzentriert haben, das Thema der gewaltsamen Verschleppungen sichtbar zu machen. Obwohl die Organisationen diese Art der Zusammenarbeit begrüßen, machen sie auch klar deutlich, was sie erwarten.
1: Dieses Projekt kann die forensische Krise im Land nicht lösen, da hierfür die mexikanische Regierung und die mexikanischen Institutionen verantwortlich sind. Aber in praktischer Hinsicht, was die Identifizierung und die Zusammenarbeit zwischen den Institutionen angeht, kann es durch technische Unterstützung neue Wege eröffnen. Wir halten es jedoch für sehr wichtig, dass dieses Projekt nachhaltig ist, da es nicht ewig fortgesetzt werden kann. Außerdem ist es uns sehr wichtig, dass die Familien stets in den Umsetzungsprozess einbezogen werden.
2: Das Programm wird bis November 2025 von der deutschen Regierung und bis Dezember 2026 von der norwegischen Regierung unterstützt. Maria Luisa Núñez Barojas ist eine herzliche, offene Frau, die immer bereit ist, die Geschichte ihres Sohnes Juan de Dios zu erzählen. Es ist jedoch nicht einfach, einen Termin mit ihr zu vereinbaren. Sie ist immer beschäftigt. An einem Tag spricht sie mit anderen Müttern und Angehörigen von Vermissten. Am nächsten leitet sie Suchaktionen und besucht Gemeinden, um die Vermisstenanzeigen zu verbreiten. An einem weiteren Tag sucht sie vor Ort, lokalisiert geheime Gräber und bittet die Behörden um Hilfe. Und sie ist nicht die Einzige. Auch ihre Mitstreiterinnen, Mitglieder der Vereinigung Voz de los Desaparecidos en Puebla, Stimme der Verschwundenen in Puebla, sind unermüdlich im Einsatz.
1: Meine Kolleginnen, die jeden Freitag zum staatlichen gerichtsmedizinischen Dienst CEMEFO gehen, haben es in diesem Jahr geschafft, 2 Personen zu finden und zu identifizieren, die dort als unbekannt registriert waren. Wir wussten jedoch, dass sie als vermisst gemeldet waren. Und ehrlich gesagt hätten das CEMEFO oder die Staatsanwaltschaft sie wohl kaum gefunden, wenn meine Kolleginnen nicht auf der Suche gewesen wären. Wir veröffentlichen Plakate, auf denen die Personen beschrieben werden. werden und auch ihre Kleidung, Tätowierungen und alle möglichen Merkmale, die zur Identifizierung einer Person beitragen können. Meine Kolleginnen gehen zum SEMEFO, wo wir Zugang zu den digitalen Akten der Leichen erhalten, die dort eingeliefert werden.
2: Seit 3 Jahren führen die Frauen jeden Freitag Recherchen und Vergleiche durch, um Tote und Vermisste zu identifizieren. Eine Aufgabe, die eigentlich überhaupt nicht ihre ist. Maria Luisa versichert, dass sie in dieser Zeit Dutzende von Menschen identifiziert habe.
1: Die Wahrheit ist, dass wir den Fehler gemacht haben, unsere Arbeit nicht zur Schau zu stellen, weil sie nicht einfach ist und wir glauben, dass ein Körper keine Trophäe ist, mit der man prahlen kann. Aber es ist eine große Befriedigung, dazu beitragen zu können, dass jemand seinen geliebten Menschen findet. Und so haben wir viele gefunden, sehr viele. Und das ist nicht etwas, was wir tun müssten. Das spricht für die Krise, aber auch für die Gleichgültigkeit, die Unterlassung, die Apathie seitens der Institutionen. Denn es bedeutet, dass sie keine sorgfältige Suche durchführen. Sie betrachten die Leichen als Unbekannte, nicht als Menschen, die sie sind. Also ja, natürlich gibt es eine Krise, aber es ist eine Krise der Gleichgültigkeit.
2: Nachdem die sterblichen Überreste und Hinweise auf Juan de Dios gefunden worden waren, dauerte es noch 1,5 Jahre, bis Maria Luisa die Gewissheit hatte, dass es sich um ihren Sohn handelte.
1: Ich habe Druck gemacht. Ich habe immer weiter Druck gemacht. Am Ende waren sie gezwungen, den Ausweis vorzubereiten. Denn außerdem hatte ich Recht. Ich hatte das Recht auf meiner Seite, genauso wie meine Leichen, die dort lagen. Es war eine multidisziplinäre Arbeit und es war der erste Fall dieser Art, der in Puebla bearbeitet wurde. Der Anthropologe, der forensische Archäologe und Kriminalist, der Zahnarzt und der Gerichtsmediziner arbeiteten daran. Die Experten haben wirklich gute Arbeit geleistet.
2: Die Überreste von Juan de Dios wurden zusammen mit denen von Abraham und Vicente identifiziert. Ich frage Maria Luisa, wie wichtig es für sie als Mutter eines Verschwundenen ist, ihren Sohn zu finden und zu identifizieren.
1: Die Wahrheit ist, dass es den Unterschied zwischen Leben und Tod macht. Wenn man sie nicht findet, ist es wirklich eine Qual. 24 Stunden am Tag, 7 Tage die Woche, 4 Wochen im Monat, 365 Tage im Jahr. Das heißt, es ist etwas, das man nicht aus dem Kopf bekommen kann. Es gibt Leute, die uns sagen, wir sollen es hinter uns lassen, darüber hinwegkommen. Aber was soll man denn loslassen? Sie tot zu finden, ist weniger schlimm, als sie nicht zu finden. So einfach ist das. Jetzt beruhigt es mich sehr zu wissen, dass meinem Sohn niemand mehr wehtut. Die Traurigkeit und der Schmerz, die werden jedoch immer bleiben.
2: Wer glaubt, dass eine Frau, die 5 Jahre lang nach ihrem verschwundenen Kind gesucht hat, nach dessen Auffinden, ob lebendig oder tot, zu ihrem früheren Leben zurückkehren kann, der irrt sich. Zumindest trifft dies nicht auf Maria Luisa zu, die ihre Arbeit, die Verschwundenen von Puebla zu suchen, nicht aufgibt.
0: Porque después de lo que me pasó a mí, mi vida ya no volvió a ser igual.
1: Nach dem, was mir passiert ist, war mein Leben nicht mehr dasselbe. Ich kann nicht mehr ruhig zu Hause sitzen und die Hände in den Schoß legen, wenn ich weiß, dass es da draußen so viele Mütter gibt, die mich damals begleitet haben und die weiterhin auf der Suche sind, ohne zu wissen, wo ihre Kinder sind. Das kann ich nicht. Weil meine Wut nicht nachlässt, weil niemand dafür im Gefängnis sitzt, weil es keine Verurteilung dafür geben wird, was sie meinem Sohn angetan haben. Und wenn ich keine Gerechtigkeit für meinen Sohn finde, werde ich dafür kämpfen, dass mein Sohn durch andere Fälle Gerechtigkeit erfährt. Denn das darf nicht vergessen werden. Denn wenn ich, der ich es erlebt habe, es vergesse, wird es für andere leichter sein, es zu vergessen. Und das darf nicht vergessen werden.
0: Para los demás será más fácil olvidarlo. Y esto no se debe olvidar.

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Hallo und herzlich willkommen bei CO. Wusstet ihr, dass man an der Kunstuniversität Graz Musik in der Gesellschaft, Musik- und Theatervermittlung studieren kann? Ihr habt jetzt die Gelegenheit, euch anzuhören, wie das klingt, wenn die Studierenden der Musik- und Theatervermittlung mit Radio Helsinki gemeinsam eine Sendung basteln.

0: glaube, es ist ein Aufnahmegerät. Nicht schmatzen.
1: Was? Was soll das sein?
0: Ich glaube, das ist Radio. Schau dir das an.
1: Radio?
0: Das hat Mikrofone.
1: Aha. Oh, scheiße, muss ich runteressen? Moment.
0: Jetzt ist er mal runter. Ich glaube, wir sind jetzt schon im Radio.
1: Wie jetzt? Wie? Die Leute können uns jetzt hören?
0: Die hören uns schon zu. Huhu. Hören Sie mich?
1: Hallo? Hallo?
0: Hallo? Wie geil. Ja, das ist so super, oder? Spürst du? Ist echt schön.
1: Das ist jetzt echt, gell? Es ist voll schräg.
0: Okay, gut. Wenn das echt ist, dann würden wir sagen, guten Abend, meine Damen und Herren. Wir begrüßen Sie herzlich zu unserer Radiosendung.
1: Ja, warte mal, nicht so. Irgendwie muss es jugendlicher klingen. So. Hi. Willkommen. Yeah. Na, das ist ein blöd Wort.
0: Servus. Grüß dich.
1: Ich weiß nicht. Verstehen das die Leute? Servus. Was könnte man noch sagen? Hi.
0: Grüß euch. Wir sind's.
1: Wir sind's.
0: Wir müssen sagen, wer wir sind.
1: Okay, stimmt.
0: So gehen Radiosendungen. Ja, okay. Ich habe das gehört. Die Moderatoren sagen immer, früher haben sie immer gesagt, und jetzt im Studio. Guten Morgen, ich begrüße Sie herzlich, mein Name ist...
2: Halt. Stopp. Jetzt aber mal auf Ernst. Ich will uns hier nämlich erstmal noch introducen. Wir sind nämlich der zweite Jahrgang des Studiengangs Musik- und Theatervermittlung an der Kunstuniversität Graz. Was Musik- und Theatervermittlung ist, dazu kommen wir später. Aber jetzt erstmal das Wichtige. Musik- und Theatervermittlung kann man auch abkürzen, MTV. MTV, so wie der Fernsehmusiksender, den es damals gab. Rest in Peace. Annalena.
3: Ja, Selina.
2: Weißt du eigentlich, was das allererste Lied war, das sie auf MTV gezeigt haben?
3: Keine Ahnung. Aber du weißt es bestimmt.
2: Mit Sicherheit. Das war nämlich Video Killed the Radio Star von den Buggers. Wahrscheinlich ein One-Hit-Wonder. Damals, als das Fernsehen noch in den Kinderschuhen steckte und Videorekorder mehr kosteten als ein Auto, da gab es nämlich das Radio. Und damit wollen wir uns in unserem ersten Beitrag beschäftigen. Did Video Kill the Radio Star? Annalena, Dahlia, Sophia, take it away!

0: Did video kill the radio star?
1: Sophia, wie oft hörst du Radio?
2: Phasenweise.
1: In welchen Situationen hörst du Radio?
2: In der Früh im Bad mit meinem 25 Jahre alten Radio. Genau. Oder meistens, wenn ich ausschlafen kann und dann in der Früh aufstehe endlich, dann schalte ich gerne Radio ein, um aus dem Bett zu kommen.
1: Und warum wählst du das Radio und schaltest nicht irgendwie deine Playlist ein?
2: Weil ich manchmal gern sinnlos bequatscht werde.
1: Das heißt, du hörst aber gesprochenes Radio und eher nicht Musikradio.
2: Ich höre lieber Musikradio, aber ich finde es schön, wenn man so das Gefühl hat, man ist unter Leuten.
1: Aha. Das heißt, für dich wäre Radio immer noch ein sehr attraktives Medium.
2: Auf jeden Fall. Und ich finde auch voll fein, wenn man mal weg... Also man hat ja so im Alltag so viel Bildschirme und das finde ich voll wichtig, dass man mal wegkommt davon. Und da ist das Auditive voll angenehm.
3: Video killed the radio star.
1: Dalia,
3: ja?
1: Hörst du Radio?
3: Nicht wirklich, muss ich zugeben.
1: Wann war das letzte Mal, wo du Radio gehört hast?
3: Ja, bei mir ist es so... Ich vertrete die Meinung, dass Podcasts so das neue Radio sind. Und Radio ist nicht tot, es hat nur eine andere Lebensform angenommen.
4: Video killed the radio star.
5: Wir wollten immer schon Radio machen.
6: Erzähl mal deine persönliche Radiogeschichte.
5: Ich versuch's. Also, als ich Kind war und meine Oma hatte einen Garten und in diesem Garten standen ganz viele Apfelbäume. Ein Apfelbaum, das war eine Lavandala Banane. Das Tolle an diesem Baum waren die Äste, so wie sie gebaut waren, weil für meine Körpergröße damals als Kindergartenkind war ein Aststumpf so vor mir, den benutzte ich immer als Mikrofon und die Astlöcher links und rechts von mir waren die Regler für mein Studio und das war mein erstes Radiostudio, wo ich stundenlang, und das ist jetzt nur etwas für die älteren Menschen, Autofahrer unterwegs gespielt habe. Damals gab es noch Ö-Regional. Aber erzähl lieber deine Radiogeschichte.
6: Meine Radiogeschichte ist ja tatsächlich mit Frequenz. Das ist das freie Radio im Ennstal. Und da fließt die Enns und deswegen Frequenz. Und das sind auch Wellen, also das passt voll super. Und ich war da auf Besuch bei der Rita. Und die hatten dort bei dem Radio ein irgendwie so 24-Stunden-Lesefest oder so. Und da hat man tatsächlich einfach mit einem Text kommen können und den vorlesen. Und dort habe ich die Geschichte vorgelesen und diese Radioluft geschnuppert und ich habe mir gedacht, sehr cool, ich will das wieder machen. Ja? Also ich habe zwar keinen Baum gehabt, aber ein Baumerlebnis, so wie du.
5: Das ist echt toll.
3: Okay, Annalena, glaubst du, dass das Radio tot ist? Glaubst du, dass Spotify Radio getötet hat?
1: Nein, das glaube ich nicht. Ich glaube, dass Radio sogar sehr am Leben ist eigentlich, gerade.
3: Inwiefern?
1: Überall läuft Radio eigentlich.
3: Ja.
1: Und vielleicht hört man es nicht mal mehr so bewusst, aber so grundsätzlich, glaube ich, geht diese Begeisterung für Radio auch nie weg. Vielleicht kommt es mal eher so in Wellen, aber wenn ich an Radio denke, dann hat das was sehr Heimeliges. Und manchmal erinnere ich mich dran, dass ich dieses Gefühl sehr gerne mag. Und dann höre ich Radio. Und dann gibt mir das was. Aber ich höre nicht ständig Radio. Das nicht, das stimmt.
2: Ich finde, das Schöne am Radio ist, dass irgendwie für jede und jeden was dabei ist. Also, und man kann auch einfach so weiterschalten, wenn man mal ein Lied nicht taugt. Dann findet man vielleicht eine Sendung. Also es ist irgendwie so, wenn man jetzt einen Podcast hört oder wenn man auf Spotify was sucht, dann plant man ja immer, was man hören will oder man muss halt selber entscheiden. Und ich finde, das Schöne am Radio ist, man macht einfach an und lässt sich treiben.
3: Das stimmt. Also diese Ungewissheit ist euer Selling Point beim Radio.
2: Eher so dieses, man bekommt ein Geschenk und rechnet nicht damit. vielleicht läuft ja mein Lieblingslied im Radio in der Früh und dann freue ich mich mega drüber. Und wenn ich es mir selber ausgesucht hätte, dann wäre es gar nicht so toll.
0: Did video kill the radio star?
2: I think not. Ich glaube, wir sind alle inzwischen Bildschirm überlastet und jeder von uns ist froh, wenn er mal nirgends draufschauen muss. Und dann ist Radio ganz gut.
1: Ich glaube nicht.
3: Ich auch nicht.
0: Video killed the radio star.
7: Haben wir uns mit dem Medium Radio beschäftigt und wissen jetzt, Radio lebt. Aber wie schaut es eigentlich aus mit Kultur, Theater und Musik? Das ist etwas, mit dem wir uns in der Musik- und Theatervermittlung beschäftigen. Hey José.
8: Hey Selina.
7: Du warst ja für uns auf der Straße und hast mal bei den Leuten nachgefragt, was sie über Musik- und Theatervermittlung wissen.
8: Ja, ich war nämlich mit der Martina in Jaco, um die Leute zu fragen, nämlich worum es geht in dieses Thema.
7: Super, das hören wir uns jetzt mal an.
9: Hallo Herr. Wir kommen von Radio Helsinki und ich weiß nicht, ob Sie Zeit hätten für eine kurze Frage zu antworten.
10: Eine
9: für uns.
10: Frage?
9: Ja.
10: Oh, für Frage?
9: Ja. Wissen Sie, was ist Kultur- oder Musikvermittlung?
10: Vermittlung?
9: Ja, genau.
10: Ja, weitergeben.
11: Gehen Sie zum Beispiel, besuchen Sie Einführungen bei Konzerten?
10: Nein.
11: Nein? Sie gehen einfach direkt ins Konzert?
10: Ich gehe überhaupt kein Konzert.
11: Und was ist für Sie Kunst und Kultur oder Theater?
10: Ja, war ich früher in jeder Operette, aber jetzt im Alter nicht mehr.
11: Und warum? Würden Sie gern oder ist das nichts mehr für Sie?
10: Ich würde gern, aber ich bin manchmal schwindlig und das ist, da kann ich umfallen.
11: Ja.
10: Und das ist gefährlich.
11: Ja.
10: Synkope heißt die witzige Krankheit.
11: Also bräuchte es eigentlich Theater, das zu Ihnen kommt?
10: Ja.
11: Gut, das ist doch schon mal ein Auftrag, glaube ich, für uns.
9: Ja, genau. Das ist genau die Sache, dass wir versuchen, also genau diese Zugänglichkeit zu bekommen.
11: Ja. Danke Ihnen.
9: Danke Ihnen.
10: Bitte, gerne.
9: Und schönen Tag noch.
10: Schöne Weihnachten.
11: Ja, Ihnen auch.
9: Ihnen auch.
11: Dann dürfen wir euch schnell interviewen?
9: So,
11: wir sind vom Radio Helsinki.
9: Wir sind von Radio Helsinki und ich schaue, dass sie hat eine Tasche von Kunst-Uni Graz. Und ich möchte Ihnen fragen, ob ihr weißt, was Musik- oder Kulturvermittlung ist.
12: Also ich finde, Musik ist also was man hören kann. Wenn man jetzt zum Beispiel lernt oder so, kann man sich Musik einschalten. Oder einfach, wenn man im Auto sitzt, kann man auch Musik hören. Oder Zeichnen zum Beispiel, das macht man in der Schule oder wenn man gelangweilt ist.
11: Was hörst du denn gerne für Musik? Oder was machst du denn, was zeichnest du denn gern?
12: Also ich höre gerne Amo, also es ist Deutschrap, oder Billie Eilish höre ich auch gerne. Und Zeichnen tue ich jetzt nicht so viel, aber ja, ich zeichne sonst einfach Menschen oder so, keine Ahnung, also nicht so viel.
9: Hast du einmal Veranstaltungen in der Oper Graz oder auch direkt in der Kunst-Uni Graz besucht?
12: Nein, aber ich habe beim Malwettbewerb in der Schule mitgemacht und ich wurde zweiter Platz.
9: Oh, großartig.
11: Heißt, dich interessieren Wettbewerbe?
12: Ja, sehr.
11: Das heißt, wenn die Kunst-Uni einen Wettbewerb machen würde, wärst du dabei?
12: Ja, vielleicht.
11: Okay, noch eine Aufgabe. Wir sammeln gerade Aufgaben für Kunst- und Kulturvermittlung. Danke.
9: Dankeschön.
11: Ciao.
13: Hallo.
9: Hi. Hallo. Wir sind von Radio Helsinki und wir haben eine kurze Nachfrage. Ich weiß nicht, ob Sie eine kurze Zeit hätten,
13: ja,
9: das zu antworten. Ich möchte Ihnen fragen, ob Sie wissen, was Musik und Kultur- oder Theatervermittlung ist.
13: Ja, ich würde sagen, das ist alles, was sich damit beschäftigt, wie Kultur, Musik, Theater an Personen herankommt. Kinder, auch wie erwachsene Personen. Genau.
9: Haben Sie in der letzten Zeit eine Veranstaltung hier in der Bühne Graz, zum Beispiel Oper, Theater oder Schauspielhaus oder die Kunst-Uni Graz?
13: Ich war im Next Liberty.
9: Was haben Sie angeschaut?
13: Pippi Langstrumpf.
9: Oh. Und wie haben Sie das gefunden? Sie haben irgendwie so eine Veranstaltung, das irgendwie als Vorbereitung für die Präsentation stattgefunden hat?
13: Wir haben uns mit der Bibi Langstrumpf in der Schule beschäftigt. Und mit Regeln fürs Theater und sind dann zu dem Stück gegangen. Also auch das war uns sehr wichtig, dass Kinder, also ich bin Lehrerin, dass Kinder ein Theater von innen sehen und wissen, was das ist und wie man da reingeht und was da so passiert. Genau.
9: Vielen Dank.
14: Theaterpädagogik und Theatervermittlung, es ist eigentlich das Gleiche, aber doch anders. Theaterpädagogik, oh yeah, Vermittlung des Theaters. Und sie freut sich.
15: Ja. Früher habe ich immer gedacht, dass Theaterpädagogik eigentlich nur das Kurseleiten ist. Mhm. Also das, was man halt im TAO macht, im Theater am Ort beim Platz. Also wo ich halt Mitglied war, von 15 weg. Und bin erst später, glaube ich, draufgekommen, dass das ja auch in den Häusern in so eine Vermittlungsarbeit ist. Ich habe nie gewusst, wie man das wird eigentlich. Ich wollte immer früher Theaterpädagogin dann werden, ab da, wo ich 15 war, weil ich dasselbe machen wollte wie die Kursleiterinnen. Und ich habe hab gedacht, wird man einfach so, dass es da gar keine Ausbildung gibt, dass das mehr so ein Hobbyberuf ist. Und jetzt ist es eigentlich cool, dass wir da das studieren, oder?
16: Die Erleuchtung kam dann erst irgendwann, als dieses Studium rauskam, und ich mir dachte, oh, das ist doch ein Beruf, den man erlernen kann.
15: Ja, cool, ja. Lustig. Was ist Theaterpädagogik?
17: Boah, das weiß ich leider nicht.
15: Magst du probieren zu raten? Was stellst du dir drunter vor?
17: Boah, etwas so mit Theaterspielen oder ähnliches?
18: Na, Theaterpädagogik. Nein, könnte ich jetzt nicht beantworten. Aber Pädagogik, Lehren, etwas lernen.
15: Da kommt noch jemand.
16: Probier's.
15: Entschuldigung, dürften wir eine schnelle Frage stellen?
19: Ja, die Theaterpädagogik ist quasi im Zuge von Theaterausbildung pädagogische Methoden anzuwenden, das ist das eine, oder auch im pädagogischen Bereich Theatermethoden anzuwenden. Ich glaube, das war vice versa, das war so meine Einschätzung.
20: Ich glaube, wenn man mit Mitteln des Theaters mit Kindern versucht, das einzusetzen, damit sie besser lernen. So, das stellen wir zumindest darunter vor.
21: Das ist Radio oder Video?
15: Radio.
16: Radio. Ja, ich habe keine Kamera in der Hand.
21: Ja. Radio ist okay, oder?
15: Also ja. Wir können ja mal schauen, ob ihr beantworten wollt.
21: Was,
15: Radio Helsinki.
21: Okay. Links.
22: Ja, ich glaube, ich weiß, was es ist, weil meine Lehrerin in der Schule hat gesagt, sie hat das auch gemacht. Vielleicht ist das, wenn man irgendwie von den Kindern von Anfang an Theater als ein pädagogisches Projekt, also vielleicht, dass man sagt, dass die Kinder was mitnehmen aus dem Theaterspiel, dass man vielleicht das Soziale dabei unterstützt oder wie die Kinder untereinander kommunizieren und vielleicht auch, dass sie auftreten, dass sie das Gefühl haben, dass sie wertgeschätzt werden.
15: Was ist Theatervermittlung?
19: Theatervermittlung. Ich stelle mir vor, dass ausgebildete Personen einem Publikum, das vielleicht nicht so theateraffin ist, Theater näher bringt. Oder auch, das Zweite ist, dass auch theateraffines Publikum vielleicht an einem Stück irgendwie klarer dargelegt werden, was mit dem Stück gemeint sein könnte oder Hintergründe. Das stelle ich mir so ungefähr vor.
16: Willst du?
15: Ja, ich will.
16: Viel Spaß.
15: Entschuldigung. Dürfte ich Ihnen eine schnelle Frage stellen? Okay. Lüge, das war eindeutig eine Lüge des Mannes.
20: Theatervermittlung, da ginge es für mich tatsächlich um Theater und uns, dass man Theater irgendjemandem näher bringt.
18: Schwierig zu sagen, aber Theatervermittlung hört sich für mich so an wie Künstler, die vermittelt werden ins Theater oder in so eine Agentur, die schaut, wo ihr auftreten könnt. Oder?
23: You've tried your best, but you did not succeed.
22: Ja, ich bin mir halt nicht sicher. Vielleicht ist das, wenn man den kleinen Kindern, also ich beziehe es jetzt sehr auf die Kinder, dass man also im frühen Alter vielleicht schon mit Rollenspielen probiert und dann dass sie einfach das Gefühl haben, ja genau für Theater Interesse bekommen. Also dass sie das Rollenspielen für sich entdecken und auch vielleicht, dass sie es lieben, dann auf der Bühne zu stehen und die Aufmerksamkeit zu bekommen.
15: Vielen Dank. Das war's auch schon. Dankeschön.
7: Halt, halt, halt. Jetzt wissen wir aber immer noch nicht, was der Unterschied zwischen Vermittlung und Pädagogik ist.
2: Ich finde es ganz spannend, weil ich die Frage schon beim Aufnahmetest bekommen habe, was für mich Musikpädagogik und was Musikvermittlung ist. Und jetzt sitze ich nach 2 Jahren da und habe immer noch keine klare Antwort. Und ich finde, das zeigt ja auch, wie groß und breit dieses Fach ist und wie sehr das ineinander fließt.
7: Hä, und wie schaut es konkret aus?
15: Theaterspiele mit Kindern spielen oder mit Erwachsenen.
4: Wir moderieren vor Konzerten und nach Konzerten. Wir machen Podcasts, wir drehen Filme.
8: Wir organisieren Workshops für unterschiedliche Altersgruppen oder unterschiedliche Gruppen von Personen. Und unsere Tätigkeiten, künstlerische Tätigkeiten, nicht nur Kunst, sondern auch Musik oder Theater. So einfach als eine Botschaft.
7: Wir machen Outreach-Projekte und bringen Kultur zu Menschen, die vielleicht nicht so einfach zur Kultur gelangen.
5: Für mich hat es viel damit zu tun, Projekte zu machen, in denen sich eben nicht nur sogenannte professionelle KünstlerInnen kulturell und künstlerisch austoben können, sondern eigentlich alle Menschen künstlerisch wirksam erleben können.
4: Genau, wir interagieren und partizipieren.
1: Ich finde, es geht auch ganz viel darum, gemeinsam mit Menschen herauszufinden, was man an Kulturangeboten spannend findet und womit man sich vielleicht auch selber identifizieren kann oder eben auch nicht.
2: Und ich finde, es geht viel darum, wenn Profis auf der Bühne stehen, dass man die Lücke zwischen den Profis und dem Publikum schließt.
5: Es geht ums Inszenieren von Räumen.
15: Und wir machen mit verschiedenen Menschen auch Stückentwicklungen, damit sie ihren eigenen Inhalt auch auf die Bühne bringen können.
7: Und wir wollen Barrieren auflösen
5: und Nähe herstellen.
4: Und darauf achten, dass sich alle mitgemeint und gesehen fühlen.
2: Auch in dem, was in den ganzen großen Häusern gespielt wird. Die Menschen sollten mitreden können, was sie sehen wollen.
5: Es geht um kulturelle Vielfalt.
4: Kulturelle Teilhabe.
15: Und wir wollen die Menschen auch selber Musik und Theater spielen lassen.
4: Kunst und Kultur als Mittelpunkt des Lebens.
5: Kunst und Kultur mit allen und für alle.
2: Von jung bis alt.
4: Kunst und Kultur als Menschenrecht. Ich glaube, wir müssen jetzt wieder ernst über Musikvermittlung und Theatervermittlung reden.
15: Ja, aber dann Nadine, stopp mal die Aufnahme.
7: Vielen Dank fürs Zuhören. Das war eine Sendung von dem 2. Jahrgang Musik- und Theatervermittlung an der Kunstuniversität Graz im Rahmen der Lehrveranstaltung Digitale Medien und Vermittlung. Und danke an Radio Helsinki, dass wir euer Studio crashen durften.
6: Ich bedanke mich bei Martina Fladerer, die diese Lehrveranstaltung leitet und mit den Studierenden und Radio Helsinki gemeinsam gleich zeigt, was sie tun, nämlich Musik und Theater vermitteln. Danke fürs Zuhören und eure Aufmerksamkeit. Vom Mikrofon verabschiedet sich Walter Moser.

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Hey, ich bin Olli von Gehörsturz. Unsere erste Single Anderer Mensch ist vorletzte Woche am Freitag auf allen Plattformen erschienen. Ich hoffe, er macht euch Spaß und ich hoffe, ihr genießt den Song. Ciao.

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1: Hallo und herzlich willkommen zur 1132. Folge Radio-Tack. Heute gibt es ein besonderes Programm, nämlich ein von unserem Kollegen Kurt Raubal gestaltetes Hörspiel zum ewigen Thema Tod und Erbschaft. Los geht's!
2: Erben und Sterben von Kurt Raubal. Hörspiel in zwei Akten. Personen: Milan Kral, 50, schlank, in einem grell türkisfarbenen Maßanzug. Eleonore Kral, 80, liegt zunächst gebrechlich im Bett. Erster Akt. Das gepflegte Wohnzimmer von Eleonore Kral duftet nach Lavendel. Beige und Goldtöne, gediegene altdeutsche Möbel. Milan Kral steht in der Mitte des Raums. Er hat seine Aktentasche mitgebracht, aus der Akten, Einweghandschuhe und ein Scheckheft auf dem Sekretär arrangiert. Seine Bewegungen sind präzise und selbstsicher. Im Hintergrund eine halboffene Tür zum Schlafzimmer. Leise aus einem alten Radio erklingt Take 5 vom Dave Brubeck Quartett.

0: Eine Aktentasche wird auf einer Kommode abgestellt. Zwei deutliche Klicks. Die Metallschlösser springen auf. Papiere werden ausgebreitet. Ein Scheckheft fällt klatschend auf Holz. Dann das leise, präzise Rascheln von Einweghandschuhen, die neben den Papieren arrangiert werden.
1: Darf ich mich vorstellen? Mein Name ist unwichtig. Mein Beruf ist eine Art Kunst. Eine Kunst des Übergangs. Von diesseits nach jenseits. Aber nicht von der Seele, papalapap, sondern vom Vermögen, vom Geld.
0: Er nimmt einen Aktenordner, wiegt ihn in der Hand, ein kurzer, überlegener Blick zur Schlafzimmertür.
1: Da liegt es nun, ein ganzes Leben, angespart, zusammengerafft. Geerbt. Die stumme Antwort auf alle Fragen. Also, Sie sehen, ich bin kein schlechter Mensch. Ich bin ein Dienstleister. Ich erfülle einen Wunsch, den keiner laut ausspricht. Dem Erben nach langem Warten vorbei ist. Ich sorge dafür, dass aus einer Familie wieder eine Ansammlung von Einzelpersonen wird. Sauber getrennt, abgerechnet, für immer. Das ist mein Beitrag zum sozialen Frieden, sozusagen. Man tut, was man kann.
0: Er zieht langsam einen Handschuh an.
1: Und dann gibt es die anderen Fälle. Die, wo es nichts zu streiten gibt. Wo die Erben sich nur ekeln. Da stirbt das Herrchen und liegt tot herum. Dann stirbt der Hund und liegt tot herum. Und 4 Wochen später gehe ich da rein.
0: Er zieht den zweiten Handschuh an.
1: Mit Vollschutz und Gasmaske. Was Sie da sehen, das ist schon faszinierend. Die Natur holt sich alles zurück. Und zwischen den dem Biologischen findet man dann die intimsten Geheimnisse. Die Porno-Kassettensammlung. Die Liebesbriefe an die Nachbarin. Die Rechnungen für die Penispumpe. Das gibt's öfter, als Sie denken. Eingestaubt. Unterm Bett. Letzte Hoffnung. Letzte Scham. Alles liegt darum. Zum Anfassen. Für mich. Ich wühle da drin. Ich sortiere das. Ich entscheide, was würdig ist, aufbewahrt zu werden. Und was entsorgt wird. Wie gesagt, ich bin ein Liquidator.
0: Hinter einer Tür regt sich etwas.
2: Milan? Schätzchen? Bist du es? Kommst du zu mir? Nur für einen Moment.

0: Und dann passiert's. Der Vererbende macht die Augen zu. Und was passiert? Die Erben werden auf einmal zu Blutsverwandten, zu einer ehrenwerten Gesellschaft.
1: Sauber, mein Junge. Mach nur alles sauber. Mach uns sauber. Wie damals, als ich deinen Vater zu dir geschickt habe. Er war auch so unordentlich.
2: Milan fährt herum. Er starrt auf die Handschuhe an seinen Händen. Er stolpert zum Fenster, blickt hinaus, sucht Halt. Er wirkt plötzlich verloren. Milan steht am Fenster. Er atmet schwer.
3: Nur eine noch. Die letzte. Dann ist Schluss. Dann...

0: Zweiter Akt. Eleonores Schlafzimmer, Stille.
1: Die Suppe ist gut geworden, Milan. Dein Vater hätte sie gemocht. Er mochte immer, was ich gekocht habe. Zumindest am Anfang. Bevor er vergaß, wer hier wirklich die Zügel in der Hand hält. Bevor ich ihm beibringen musste, was passiert, wenn man sie mir aus der Hand nehmen will.
0: Milan dreht sich langsam um. Seine Miene ist versteinert.
2: Spart ihr die Lügenmutter! Vater mochte nichts! Außer vielleicht die Macht, die sein Geld ihm gab. Und du hast ihm dabei zugesehen.
0: Eleonore richtet sich ein wenig auf.
1: Und du eiferst ihm nach. Du bist sein trauriges Echo. Ich hatte gehofft, du könntest aus seiner Haut schlüpfen. Doch du trägst sie wie eine zweite Hülle.
2: Hoffen? In diesem Haus? Hier wird nicht gehofft. Hier wird geerbt.
0: Er geht zur Kommode, auf der seine Aktentasche steht, und zieht ein Dokument hervor.
2: Weißt du, was ich heute Morgen in Vaters Safe gefunden habe? Das echte Testament. Nicht die Fälschung, die du mir untergeschoben hast. All die Jahre. Warum dieses Theater?
0: Eleonore richtet sich mühelos und mit beeindruckender Autorität im Bett auf. Die Maske der Gebrechlichkeit fällt.
1: Ich habe es dort für dich versteckt. Ein Test, dein letzter. Und du bist durchgefallen, gierig wie immer. Du konntest nicht anders, nicht wahr? Du musstest alles haben, sofort.
2: Alles geht an mich. Das Haus, das Geld, jeder Cent. Das ist die einzige Sprache, die ihr sprecht. Die einzige Anerkennung, die es in dieser Familie gibt.
1: Nach all den Demütigungen, die ich von deinem Vater ertrug, nach all meinen Versuchen, dich vor ihm zu schützen, dir auch nur einen Funken Anstand beizubringen, damit du mehr bist als nur sein Abbild. Du bist ein gieriger kleiner Mann geworden, genau wie er. Und genau wie er wirst du scheitern.
2: Du hast mich zu dem gemacht, was ich bin. Ihr beide. Deine Versuche waren Demütigungen. Ich hasse dich. Ich habe es immer getan.
1: Endlich die Wahrheit. Nun, mein Sohn, der Hass ist ein schlechter Ratgeber. Er macht blind und er macht dich angreifbar.
0: Milan reißt ein Fläschchen aus der Tasche.
2: Deine Medizin, deine letzte Dosis. Zeit, das Erbe anzutreten. Zeit, sauber zu machen.
1: Willst du das wirklich tun? Den Mord an deiner Mutter begehen? Wie ordinär, wie vorhersehbar. Der Sohn, der dem Vater nacheifert, bis in den Abgrund. Er ist dir schon vorausgegangen.
2: In dieser Familie geht es ums Überleben. Das hast du mich gelehrt. Es ist dein Erbe.
1: Dann trink doch du zuerst. Aus meiner Suppenschale. Zum Abschied. Lass mich dir einmal etwas geben, das du wirklich willst.
0: Sie schiebt ihm die Suppenschale zu. Milan starrt sie verwirrt an.
1: Warum schaust du so?
2: Denkst du, ich bin so dumm, dass ich...
0: Er unterbricht sich. Ein Krampf durchfährt seinen Körper. Er greift an seine Kehle. Seine Augen weiten sich vor Schmerz und ungläubigem Entsetzen. Milan sinkt zu Boden. Das Bett knarrt. Eleonore steht langsam und mühelos auf. Ihre Schritte nähern sich dem am Boden liegenden. Sie bleibt über ihm stehen.
1: Nicht die Suppe, mein Junge. Der Dampf. Ein flüchtiges Gift auf dem Schalenrand. Du warst immer so ungeduldig, so begierig zuzugreifen. Du hast nie gelernt, auf die eigentliche Gabe zu warten. Auf die Geduld. Auf die List. Dein Vater hat den gleichen Fehler gemacht.
2: Warum?
0: Eleonore tritt nah an ihn heran, blickt auf ihn herab. Ihr Gesicht zeigt einen Mix aus kaltem Triumph und der unausweichlichen Trauer einer Mutter, die ihren Sohn opfert.
1: Weil ich die letzte Liquidierung war, die du durchführen solltest. Meine eigene. Und ich habe gerade dich liquidiert. Deine Gier, deinen Hass, dein falsches Wesen. Zwei Männer, zwei Leben, eine Mutter. Und am Ende gewinne immer ich. Ich überlebe. Das ist das einzige Erbe, das zählt.
0: Sie nimmt das Testament aus seiner erschlafften Hand, zerreißt es langsam. Sie klingelt mit der silbernen Glocke. Ein Diener erscheint.
3: Ja, gnädige Frau?
1: Es ist eine Tragödie. Mein armer Milan. Die Last des Erbes. Die Erinnerung an seinen Vater. Es war zu schwer für ihn. Die Schwermut hat ihn schließlich heimgesucht.
0: Der Diener nickt stumm, zieht sich zurück. Eleonore steht allein im Raum, das zerrissene Testament zu ihren Füßen. Sie tritt über ihren sterbenden Sohn hinweg, ohne ihn anzusehen. Eleonore blickt zum Fenster hinaus. Ein kaltes, befriedigtes Lächeln auf den Lippen, das für einen Moment von einer Träne durchbrochen wird, die sie sofort und entschlossen wegwischt.
1: Jetzt ist wirklich alles sauber.
0: Ende.
4: Das war das Hörspiel Erben und Sterben. Eleonore Kral, Lotte Löwenstein. Milan Kral, Claudius Kölz. Diener, Adrian Silvi. Erzähler, Kurt Raubal. Tontechnik 1, Adrian Silvi. Tontechnik 2, Matthias J. Resch. Autor und Regie, Kurt Raubal. Ich hoffe, wir hören uns in der nächsten Folge wieder und immer daran denken. Eine positive Welt ist möglich.

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2: So, liebe Leute, liebe Hörerinnen und Hörer von Radio Helsinki, begrüße euch wieder ganz herzlich. Einen schönen Nachmittag möchte ich euch heute wünschen von Radio Helsinki auf der Frequenz von 92,6. Sie haben bestimmt schon sehnsüchtig auf diesen Moment gewartet und so muss ich Ihnen auch sagen, dass bei der Programmerstellung die Kommunikation nicht ganz funktioniert hat und meine Sendezeit bis zum Herbst mit Beginn um 14 Uhr festgelegt wurde. Dann werden wir hoffentlich um 15 Uhr wieder anfangen. Ich melde mich heute aus dem Geriatrischen Zentrum in der Albert-Schweitzer Gasse in Graz, wo wir dieses Monat unser Live-Studio installiert haben. Der Grund dieses Außeneinsatzes ist das Thema: Wir wollen alles und noch viel mehr und hat die Ausgrenzung im Allgemeinen und im Besonderen zum Thema. Ich habe mir für meine Sendung auch etwas einfallen lassen und will heute ein Thema in die Hand nehmen, über das im Grunde sehr wenige Bescheid wissen, aber in aller Munde ist, und zwar die Cowboys und ihre Ausgrenzung. Für das Musikprogramm zu diesem Thema habe ich auch ganz speziell Uncle Dave Macon ausgesucht. Das sind uralte CDs, also die CDs sind nicht alt, aber die Nummern sind alt, und zwar aus den 24er bis 26er Jahren. Nicht 2024 bis 26, sondern 1924 bis 1926. Und dazwischen haben wir noch den Johnny Cash mit dem Salute of 200 Years of America in Stories and Songs, und zwar zum 200 Jahre Amerika wurde da gefeiert und da hat er eine CD aufgenommen. Nun aber genug geredet und zur Musik, und wir hören jetzt da den Uncle Dave Macon mit Down by the River, Run und Old Dan Tucker. Und jetzt muss ich schauen, wo ich da drucken muss, dass das Ganze funktioniert, und ich glaube, ich hab's. Also, hören Sie sich das an, viel Vergnügen.

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1: Ja, das war natürlich ein bisschen eine schwierige Angelegenheit mit dem Onkel Dave Maycon, aber den hören wir uns heute noch ein paar Mal an. Und warum habe ich den Onkel Dave Maycon genommen, das will ich Ihnen ein bisschen erzählen über diesen Dave Maycon. Der Dave Maycon wurde am 7. Oktober 1870 als David Harrison Maycon in Smart Station, Tennessee geboren. Und am 22. März 1952 in Readyville in Cannon County in Tennessee ist er gestorben. Warum Onkel Dave Maycon? Eben weil er alt ist und ich heute über die Cowboys was erzählen will. Anfang der 20er Jahre gab Maycon sein Transportunternehmen auf und wurde mittlerweile über 50 Jahre alt. Professioneller Musiker. Gemeinsam mit dem Fiddler Sid Hackrader wurde er von einem Nashviller Theater engagiert. 1924 spielten die beiden in New York einige Singles ein. Seine Popularität stieg stetig an. 1925 trat er erstmalig in der WLS National Barn Dance Radio Show auf. Danach folgten Auftritte in der Grand Ole Opry. Der stets gut gelaunte, vor Energie sprühende alte Herr wurde fast augenblicklich zur Zugnummer. Er wurde der erste große Star der Opry. Also darum auch heute Onkel Dave Maycon. Und der Onkel Dave Maycon blieb über Jahrzehnte der Opry verbunden. Er nahm weiterhin regelmäßig Schallplatten auf und ging auf Tourneen, oft gemeinsam mit seinem Sohn Doris. Er arbeitete mit führenden Country-Musikern der damaligen Zeit zusammen, wie etwa den Delmore Brothers oder Roy Acuff. 1940 wirkte er in einem Hollywood-Film über die Grand Ole Opry mit. Maycon verfügte über ein Repertoire von mehreren hundert Songs. Der Inhalt seiner Lieder bezogen sich oft auf aktuelle politische und gesellschaftliche Ereignisse. Der Vollblutmusiker Onkel Dave Maycon verstarb 92 im Alter von 81 Jahren, nur drei Wochen nach seinem letzten Auftritt in der Opry. Und im Jahre 1966 wurde er in die Country Music Hall of Fame aufgenommen. Nun, was gibt es über die Cowboys so Großartiges zu erzählen? Sie ritten den ganzen Tag in den Sonnenuntergang und abends war der Gang in den Salon angesagt, wo Whisky in rauen Mengen hinter die Binde gegossen und den Mädchen auf der Bühne unter die Röcke geschaut wurde und dazu natürlich laut gejohlt. Ganz zum Schluss kam es dann zu einem Duell an der Bar, weil er eine andere Meinung hatte. Der Undertaker, der Leichenbestatter, musste ja auch was zu tun haben. So, jetzt haben wir aber Schluss mit lustig. Und genug mit den Märchen. Und bevor ich zur Sache der Cowboys und Ausgrenzung komme, hören wir noch Johnny Cash mit drei Nummern, und zwar Paul Revere, Begin West Movement, The Road to Kentuck. Also das sind alles mehr Geschichten als wie Lieder, aber auch Lieder. Hören wir es uns einmal an. Johnny Cash.

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1: Ja, liebe Hörerinnen und Hörer, da ist jetzt, glaube ich, irgendwas nicht ganz richtig gewesen, was Sie angesagt haben. Aber macht nichts. Life is life, sagt man so schön. Ausgrenzung, Cowboys, wie geht das zusammen? Da habe ich einen Artikel vom Washington Irving aus dem Jahre 1836. Na, 1876, ein Jahrhundert nach der Unabhängigkeitserklärung, waren die Vereinigten Staaten immer noch zweigeteilt. Der eine Teil zivilisiert, der andere wild. Die Grenze zwischen ihnen bildete der 98. Längengrad. Hier hörten die Wälder des Ostens auf und die Prärien begannen. Im Osten lebten in 31 Bundesstaaten 42 Millionen Menschen. Im Westen lagen 7 Bundesstaaten und 9 Territorien mit einer Gesamtbevölkerung von nur 2 Millionen. Die wenigen Städte waren über ein riesiges Gebiet verstreut, dessen von der Zivilisation unberührte Landschaften und Menschen von den Leuten aus dem Osten lange mit Geringschätzung gestraft waren. Und da schreibt der Washington Irving im Jahre 1836, es steht zu befürchten, dass ein großer Teil des Westens eine gesetzlose Leere zwischen den Wohnstätten der zivilisierten Menschen bilden wird. Hier entstehen vielleicht neue und gemischte Rassen wie neue geologische Formationen, die Ansammlung der Trümmer und Abtragungen früherer Rassen. Das war ein bisschen was zur, wie das Ganze im Großen und Ganzen schon entstanden ist. So, und dann geht es weiter mit dem Beginn der Viehzucht. Im mittleren Westen und Südwesten des damaligen Amerika wurden Leute gesucht, die körperlich und geistig stark genug waren, die Strapazen des Cowboy-Lebens auf sich zu nehmen. Das hieß Viehhüten und Treiben. Der Viehtrieb musste langsam vor sich gehen, denn die Longhorns durften auf dem Trail kein Gewicht verlieren. Und außerdem wurden in dieser Zeit auch Kälber geboren. Und auch diese mussten Gewicht zulegen bis zum Zielort. Und das waren die Verladestationen in Wyoming, Colorado, Kansas und Missouri. Flussquerungen, Trockenheit, Stürme, Schneefall und Stampedes taten ein Übriges dazu. Aus allen Schichten und Herrenländern haben sich Männer gemeldet und sich für diese Arbeit entschieden. Dies war aber sicher kein Zuckerschlecken, wenn man weiß, dass der Tag im Morgengrauen begann und nach 14 bis 18 Stunden im Sattel bei Sonnenuntergang zu Ende ging. Wenn man Pech hatte, wurde man zur ersten Wache eingeteilt und damit ging es weiter bis zur Ablöse und das konnte nach Mannschaftsgröße verschieden lang dauern. Jetzt aber weiter zur Musik, weil das Leben war damals sowieso hart genug. Der Uncle Dave Macon singt uns jetzt von der Station will be changed after a while, then going across the sea und Watermelon smiling on the vine. Also viel Vergnügen mit der Musik von Uncle Dave Macon. Geht's los.
2: Now good people, I'm going to try to play you a pretty little instrumental piece and sing you a beautiful sentimental song.

Ja, das war der Onkel Dave Macon. Um weiterzugehen in unserem Programm, also ich habe da ein Buch vor mich liegen und da sind die ganzen Trails drauf. Man kann sich vorstellen, diese Trails gingen, wenn man die Karten von Amerika ein bisschen im Kopf hat, von ganz im Süden von Texas, von Brownsville, habe ich eh schon gesagt, bis auf zu den Verladestationen. Und zwar haben wir da den Shawnee Trail, der geht von Brownsville im Süden unten bis hinauf nach Kansas City, Sedalia und St. Louis. Dann der Chisholm Trail, das war der ganz bekannte Trail. Der ist da quer durch Texas. Dort ist alles gesammelt worden, von Brownsville weg, von Corpus Christi, von Victoria, von Houston. Und das ist über die Red River Station gegangen, über den Red River bis nach Dodge City, Ellsworth, Abilene, Newton. Und dann hat es noch den Western Trail gegeben, der ist von der Mitte in Texas, also vom Panhandle bis rauf noch ins Territorium Dakota, Fort Beaufort oder Miles City. Und noch an, das war der bekannteste, der Goodnight Loving Trail, der ist auch von in der Mitte weggegangen über das Territorium von New Mexico ganz hinauf, Pueblo, Denver bis Cheyenne. Ja, das war eine relativ lange Strecke und die hat ca. 1000 bis 3000 Kilometer war sie lang und das kann man sich vorstellen, dass das gar nicht so einfach war. Das tägliche Pensum kann man sich ja ausrechnen. Die sind von, naja, kann man sagen, von Mai bis Oktober hat der Trail ziemlich gedauert und da kann man sich ausrechnen, wie viele Kilometer die im Tag geritten sind. Also was heißt geritten? Die haben ja die Viecher treiben müssen. Waschen haben wir sie nur in den Flüssen können. Also es ist schon ein bisschen Wasser mitgeführt worden. Das war in einer Waschschüssel mehr oder weniger Katzenwäsche machen in der Früh und dann war es schon, weil das meiste Wasser ist ja zum Kochen gebraucht worden. Und der Koch war mehr oder weniger der wichtigste Mann am ganzen Trail, weil wenn ein Koch nicht ordentlich kochen kann, dann ist die Stimmung in der Mannschaft auch ganz schlecht und das soll man tunlichst vermeiden. Das ist so wie am Schiff, ist da der Koch der wichtigste Mann. Das Proviant für so einen Küchenwagen, das hat meistens aus gesalzenem Schweinefleisch, getrocknetem Rindfleisch, grünen Kaffeebohnen, Mehl, Bohnen, Zucker, Salz, getrocknete Äpfel, Zwiebel, Kartoffeln und Getreide ist das bestanden. Die Bohnen für den Kaffee musste der Koch selbst rösten. Ja, ein bisschen was habe ich euch jetzt wieder erzählt. Ja, was hat es noch gegeben? Einen Streik hat es noch gegeben unter den Cowboys. Und zwar, sie waren nicht ganz zufrieden mit ihrer Bezahlung. Für die meisten Ranch-Helfer war die Loyalität zur Heimatrange verbunden mit dem spartanischen Hinnehmen jeder Art von Ungemach, von Knochenbrüchen bis zum Hungerlohn, das Fundament des Cowboy-Glaubens. Aber im März 1883 taten die Cowboys von drei großen Ranches aus dem Panhandle bei der Stadt Tascosa in Texas das Undenkbare. Sie streikten. 24 Männer unterschrieben die ursprüngliche Streikforderung, doch ihre Zahl stieg schnell auf rund 200. Der Streik konnte jedoch nicht lange durchgehalten werden. Die Männer verspielten und vertranken den Streikfonds bald in den Saloons von Tascosa. Und schlimmer noch, die Stadt war voll von arbeitslosen Cowboys, die bereit waren, für den monatlichen Standardlohn von $30 zu arbeiten. Das war dann der Lohn, den die meisten der Aufsässigen akzeptierten, als der Streik zusammenbrach und sie sich um Wiedereinstellung bemühten. Also hat das Ganze im Grunde genommen überhaupt nichts gebracht, so ein Streik. Naja, es ist ja bei uns heute auch nicht viel anders, dass so ein Streik irgendwas bringt. Musikalisch sind wir jetzt weiter mit dem Johnny Cash. Und da hören wir jetzt da, was hören wir da?

0: Einschmeicheln, dieser Johnny Cash. Was haben wir weiter zum Erzählen? Ja, in den Rinderstädten wie, na gar nichts, habe ich ganz was anderes, nicht die Rinderstädte. Ich habe da ein Rezept aus dem Küchenschuppen. Und zwar, das will ich euch nicht vorenthalten, was ein bisschen über die Küche erzählen, was zur damaligen Zeit so alles gegeben hat. Der Küchenschuppen einer Ranch war die Privatdomäne eines streitbaren Diktators. Als fester Angestellter der Ranch hatte er noch mehr Macht als die Wanderköche, die beim Roundup und während des Viehdrecks einsprangen. Getrennt von den übrigen Männern schlief er lieber im Küchenschuppen als im Bankhaus und er sorgte dafür, dass die Cowboys ihm den gebührenden Respekt erwiesen. Der Grund seiner Autorität war natürlich, dass er das lieferte, was der Cowboy neben dem Schlaf am meisten liebte. Und wehe der Ranch, deren Koch schlechtes Essen servierte, denn an einem solchen Ort blieben gute Cowboys nicht lange. Ein erstklassiger Koch jedoch machte die Männer so satt und zufrieden, wie Ranchhelfer nur sein konnten. Hier sind ein paar Cowboy-Gerichte, und zwar habe ich dort das sogenannte Hurensohn Stew, was gehört da dazu? 2 Pfund mageres Rindfleisch, wenn Sie mitschreiben wollen. 2 Pfund mageres Rindfleisch, 1/2 Kalbsherz, 1,5 Pfund Kalbsleber, Kalbsbries von einem Tier, Hirn von einem Tier, Darmmark von einem Tier, Salz, Pfeffer, scharfe Soße, Louisiana. Dann, wie wird das zubereitet? Man schlachtet einen Jungstier. Also das brauchen Sie jetzt da glaube ich nicht machen. Sie gehen zu einem Fleischhocker. Dann schneidet man Fleisch, Leber und Herz in 3 cm Würfel. Man zerschneidet das Darmmark in schmale Ringe und tue das Ganze in einen Dutch-Ofen oder eine große Schmorpfanne. Man bedecke das Fleisch mit Wasser und lasse es 2 bis 3 Stunden bei kleiner Hitze leicht schmoren. Man füge nach Geschmack Salz, Pfeffer und scharfe Soße hinzu. Man schneide Bries und Hirn in kleine Stücke und gebe sie in das Stew. Man lasse es eine weitere Stunde leicht schmoren. Das Stew darf nicht kochen. So viel zum Hurensohn Stew. Die Cowboy-Bohnen, die haben wir auch. Man wasche die Bohnen und lege sie über Nacht ins Wasser. Das machen wir sowieso. Man lasse sie abtropfen, gebe sie in einen Dutch-Ofen und bedecke sie mit Wasser. Man füge den restlichen Zutaten hinzu und lasse alles leicht gar schmoren. Während des Garen Salz und Wasser nach Bedarf hinzufügen. Viel mehr will ich euch gar nicht erzählen, weil ich habe da noch eine Sauerteig-Grundmasse, Rotbohnenpastete, Essigpastete, Sauerteigbrötchen. Aber das artet nachher auf in eine Küchensendung. Und der Josef Johann Lafer bin ich leider noch nicht. Weil sonst darf ich wahrscheinlich nicht da sitzen, hätte ja eigene Fernsehsendung. Liebe Hörerinnen und Hörer von Radio Helsinki, Sie sind bei der Sendung Jackalope, Bierfisch und Country Music. Am Mikrofon sitzt Peter Gavanelli, heute im geriatrischen Zentrum. Wir sprechen über Cowboys und ihre Ausgrenzung. Habe ich schon gesagt, was gibt es da auszugrenzen? Ja, sie waren wilde Hund, ganz einfach. Und sie waren nicht überall beliebt im Wilden Westen oder im sogenannten Wilden Westen. Wir gehen weiter mit Musik. Und zwar hören wir uns den Uncle Dave Macon an. Und was habe ich da anzubieten? All Go Hungry Hash House, Old Ship of Zion und Rise When the Rooster Crows. Was das schnell heißt, ich habe keine Ahnung. Also, liebe Hörerinnen und Hörer, viel Vergnügen mit Uncle Dave Macon.
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0: Onkel Dave Macon, war das wieder. Was habe ich euch zum Erzählen? Noch die Anatomie eines Chuckwagens, also ein Küchenwagen. Den habe ich da vor mir liegen, und zwar, der besteht aus natürlich 4 Rädern, einen Kasten, darunter ein Wagenkasten, da sind die Pfandeln drinnen, Hefen und alles Sonstiges, dann der ganze Wagen, ein Wasserfass, dann gibt es eine Küchenkiste und eine Werkzeugkiste. Was ist überall drin? Wer hat das überhaupt einmal gebaut? Gebaut hat das der Charles Goodnight, ein Rinderbaron, der ist auf das gekommen, dass man den so bauen könnte. Es schaut nichts gleich, wenn man von hinten anschaut. Ist ein viereckiger Aufbau mit Ladeln und Kasteln. Und eine Notlade. Da ist drinnen Quecksilbersalbe bis zur Nähnadel. Und in Goodnights Wagenentwurf, der erwies sich als so praktisch, dass er von den Ranges des ganzen Westens übernommen wurde. Die Idee wurde natürlich schon bald kommerziell verwertet und der Wagen somit zum Standardprodukt der größeren Fuhrwerkbauer. Darunter auch der berühmte Studebaker Company. Also das Studebaker, das Auto kommt von dem Chuckwagen. Was war drinnen? Im Wagenkasten waren drinnen Bettrollen, Regenumhänge, Wagenplane, die Seile, Feuerwaffen, Laterne, Leuchtpetroleum, Achsenschmierfett, ein Ersatzradl, gesalzenes Schweinefleisch und rohes Rindfleisch. Dann Sammelproviant haben wir, das haben wir eh schon gehabt, grüne Kaffeebohnen, Mehl, Bohnen, Zucker, Salz, getrocknete Äpfel, Zwiebel, Kartoffeln, Getreide. In der Werkzeugkiste waren drinnen eine Schaufel, eine Axt, Brandeisen, weil falls unterwegs Junge zur Welt gekommen sind, die haben müssen einen Brand aufweisen, damit sie überhaupt verkauft werden haben dürfen. Dann die Hufeisenausrüstung zum Beschlagen der Pferde, Fesselschlingen, Stangen für das Kochgestell und Ersatzbratpfannen. Und in der Küchenkiste waren drinnen, da war alles, was man braucht. Mehl, Zucker, Trockenfrüchte, geröstete Kaffeebohnen, Bohnen, Teller, Tassen, Essbestecke. Und in der Notlade war drinnen Rizinusöl, Quecksilbersalbe, Verbandszeug, Nadeln, Garn, Rasierzeug, Streichriemen, Salz, Schmalz, Backsoda, Essig, Kauderback, Rolltabak, ein Sauerteigfass, Streichhölzer, Sirup, eine Kaffeekanne, Whisky, nicht zu vergessen. Dann der Dutch-Ofen und der Topfhaken. Was der Dutch-Ofen ist, ganz genau kann ich euch das nicht sagen, kann aber nicht was Gröberes sein. Das werde ich euch sicher irgendwann noch einmal erzählen. Wäre schon mal noch drauf gekommen. Und diese Cowboys haben natürlich Vorschriften gehabt, strenge Vorschriften sogar. Und da gibt es eine Tafel aus der XIT-Range, das ist die größte Range in Texas gewesen. Da durften sie keine Pistolen, Dolchmesser, Bowie-Messer, Schlagringe etc. zu Angriffs- oder Verteidigungszwecken bei sich tragen. Dann Karten und Glücksspiele aller Art waren ihnen verboten. Der Genuss von weinhaltigen, malzhaltigen, brandweinhaltigen oder anderen berauschenden Getränken war auch verboten. Mit den Pferden des Rangers durften sie keine Mustangs, Antilopen oder anderes Wild jagen. Kein Cowboy durfte eigenes Vieh oder Pferde halten. Landstreicher, Hungerleider, Bettler, Vagabunden und so weiter durften in keinem Camp aufgenommen oder im Getreide oder Vorräte aller Art verkauft oder verschenkt werden. Also das waren ganz schön wüde Sachen, was die durften und nicht durften. Arbeiten haben sie dürfen. Das ist natürlich klar. Und das um weniges Geld so wie möglich. Und das war mehr oder weniger auch die große Ausgrenzung von dem Ganzen. In den Städten waren sie nicht willkommen, weil es eben so wilde Hund waren. Und jetzt haben sie untereinander, waren es mehr oder weniger ganz untereinander, und da haben sie einen eigenen Kodex aufgestellt. Und das war mehr oder weniger so wie heute, nichts anderes. Der Arbeiter bleibt unter sich und die Unternehmer bleiben unter sich. Wir gehen jetzt weiter mit dem Johnny Cash. Und zwar, was habe ich da zum Bieten? The Gettysburg Address, The West, Bigfoot und ich glaube, das, ja, Bigfoot ist, glaube ich, das Letzte. Also, viel Vergnügen mit Johnny Cash.
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Ja, liebe Hörerinnen und Hörer von Radio Helsinki, der Johnny Cash, das habe ich gerade gelesen, was er da zwischenredet, zwischen den Liedern, das hat er selber geschrieben zur Unabhängigkeit, zu 200 Jahre Unabhängigkeit von Amerika. Weiter im Programm, jetzt da ein bisschen über die Rinderstädte. In den Rinderstädten wie Dodge City, Kansas City, Abilene und anderen wurden zur Zeit der Herdenankunft bis zur Abreise der Mannschaften Warnungen an die Bewohner herausgegeben, dass man sich vor den Wilden in Acht nehmen soll. Diese sogenannten Wilden wurden bei der Ankunft der Herde und deren Verkauf und nach der Ankunft der Herde und deren Verkauf ausbezahlt und die meisten aus dem Dienst entlassen. Ein Teil, die fix bei der Range angestellt sind, waren, die sind zurückgefahren, zu den Rangers zurückgefahren. Andere haben sich dort aufgehalten, weiterhin in den Ortschaften, wie gesagt, und manche sind auf den Zug aufgesprungen und sind an die Küste des Landes gefahren, also in den Süden, wo es warm war über den Winter. Also die haben sie auszahlen und sind aus dem Dienst entlassen worden. Der Lohn betrug ca. $30 im Monat, über das haben wir ja schon gesprochen. Wenn einer unterwegs Geld ausgegeben hatte, was eher selten vorkam, gehabt hat er keins, das hat er sich müssen ausleihen, dem wurde dies bei der Abrechnung abgezogen. Und zum Vergleich eines Lohnes von $30, zum Vergleich, ein paar Stiefel kosteten ca. 2 bis 3 Monatslöhne. Also man kann sich vorstellen, wie reicher so ein Cowboy geworden ist und wie lang, dass er seine Stiefel oder sonst was angehabt hat. Also die sind, glaube ich, obergefault. So taten sie nach dem Trail, was zu tun war. Sie ritten wild um sich, schießend die Freude über das gute Ende des Trails in den Adern durch die Straßen der Rinderstädte. Johlten und tanzten in den Saloons und so mancher trank einen über den Durst und wurde in der Gosse munter. Dies war aber den Einwohnern nicht recht und so wurden sie zu Außenseitern, obwohl sie keiner Seele was zuleide tun konnten. Mal hier und da eine Raffereien unter den Cowboys ist kein Problem gewesen. Besonders den Frauen gegenüber aber war der Cowboy der perfekte Gentleman. Und wehe, jemand vergriff sich an einem weiblichen Wesen in Anwesenheit eines Cowboys. Oh, da wurde kurzer Prozess gemacht. Da hat sie sich natürlich immer angespült, wenn die da waren. Und das waren, was weiß ich, 1, 2 Wochen im Jahr, bis die angekommen sind. Also in den größeren Rinderstädten ist das ja kann man sagen, von Juli weg bis in den Oktober so durchgegangen. Und das sind ja richtige Boomstädte gewesen zu dieser Zeit. Und da haben wir aber wann waren diese Zeiten? Also die größten Jahre dieser Zeit waren von 1867 bis 1881. Da muss ich vorstellen, im 67er Jahr haben sie angefangen mit 35.000 Rindern zum Treiben. Und das hat sich dann, ist explodiert bis ins 73er Jahr. Da sind 405.000 Rinder getrieben worden durch Amerika. Ist nachher wieder zurückgegangen im 75er Jahr bis auf 151.000 und im letzten großen Jahr, also ist nachher schon wieder weiter getrieben worden, aber im letzten großen Jahr 1881 waren es noch immer circa 250.000 Rinder, die da über die Weiden des Westens getrieben wurden. Ja, Musik haben wir auch wieder. Und zwar den Onkel Dave Macon. Aufgehört hat er mit den Rooster Crows und wir gingen jetzt weiter mit Way Down the Old Plank Street, The Bible's True, also die Wahrheit der Bibel. Und letzte Nacht, als mein Willi nach Hause kam. Late last night, when my Willi comes home. Onkel Dave Macon. Viel Vergnügen.

0: Ja, weiter geht's. Man muss sich vorstellen, die armen Cowboys, jetzt waren sie arbeitslos und dann haben sie müssen irgendwo hin verschwinden und das haben sie natürlich nicht können, auflösen haben sie nicht können. Und da sind sie natürlich in den Weidehütten, haben sie sich getroffen oder wie ich schon gesagt, sind sie zurück auf die Range, die für den Winter Arbeit gehabt haben. Weil ein paar Leute hat er ja doch immer gebraucht, der Ranger. Ganz weg hat er es nicht tun können. Und da habe ich aber zwischendurch Wiegenlieder für die unruhigen Rinder habe ich da auch gefunden. Und zwar zwei Lieder, die auf dem Track für die, also wenn die Viecher in Stampede geraten sind, haben sie müssen sie wieder einmal beruhigen, zusammentreiben und wenn die Rinder dann relativ ruhig waren oder in der Nacht, dann hat der Cowboy gesungen. Hat nicht immer am besten geklungen. Das ist wahrscheinlich so, wie wenn ich anfange zum Singen, dann würden sie sofort den Radio abdrehen. Hoffentlich nicht. Sie hören, ich singe es Ihnen nicht vor, ich sage Ihnen einfach den Text, den Little Joe the Wrangler. Klein Joe, der Wrangler, wurde mit den anderen rausgerufen, obgleich er die Herde kaum erreicht hatte, als die Rinder wie ein Hagelsturm in das Stampede dahin donnerten und wir jagten alle zu den Leittieren. Am nächsten Morgen, es dämmerte gerade, fanden wir den Platz, wo sein Pferd in eine Schlucht 10 Meter tief gefallen war. Und unter dem Pferd, zu Brei zerquetscht, hatte sein Sporn die Totenglocke geläutet. Da lag unser kleiner Texas-Junge. Der arme Little Joe the Wrangler. Und der alte Chisholm Trail. Morgens bin ich vor dem Tageslicht auf und ehe ich schlafe, scheint der Mond schon hell. Kein Chaps und kein Umhang und es gießt in Strömen und ich schwöre bei Gott, dass ich nie wieder auf Dreck gehe. Oh, Speck und Bohnen heißt's fast jeden Tag und bald werde ich sicher Präriegras fressen. Ich ging zum Boss und holte meinen Lohn. Er hatte ausgerechnet, dass ich nur ein Dollar wert war. Ich verkaufe mein Pferd und verkaufe meinen Sattel. Geht doch zur Hölle mit eurem Longhorn-Rappel. Also so, das sind die lieben Wiegenlieder, die da gesungen worden sind. Ich weiß nicht, ob mit solchen Liedern die Viecher beruhigt werden konnten. Der Johnny Cash würde sie sicher beruhigen, weil wir sind jetzt beim Like a Young Colt, dann der Mr. Garfield, das hat nichts mit dem Garfield, mit der Katze zu tun. Und A Proud Land, ein stolzes Land und zum Schluss noch auf The Big Battle. Viel gute Unterhaltung mit Johnny Cash.
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Ja, das war der Johnny Cash mit The Big Battle, also der große Krieg. Die große Schlacht ist eigentlich die Battle, The Big Battle. Was hat noch dazu beigetragen, dass die Cowboys so einen miesen Ruf gehabt haben unter den Leuten in der Stadt? Es waren natürlich auch die sexuellen Praktiken wie Sex unter Männern und mit Tieren. Das wurde nicht aus Veranlagung, sondern aus Mangel an Frauen. Das war den puritanischen Einwohnern natürlich mehr als suspekt, weil die haben ja alles gehabt daheim. Ne? Die waren verheiratet, haben Frau und Kinder gehabt. Die haben das nicht gebraucht. Wenn die Möglichkeit bestand, heiratete ein Cowboy ein Freudenmädchen. Das war dann, wenn er daheim, wenn er da geblieben ist, in der Stadt, und sie eine gefunden hat, mit der er gut auskommen ist, dann hat er die geheiratet, auf Zeit natürlich, und zwar im Herbst nach dem Trail. Und zwar um über die Zeit der Arbeitslosigkeit im Winter ein warmes Bett zu haben. Er machte dabei die Hausarbeit, kochte, putzte und hielt das Heim der Frau in Schuss. Und sie ging dabei zur Arbeit. Im Frühjahr machte er sich wieder vom Hocker. Tschüss, auf Wiedersehen, bis im Herbst. Vielleicht. Wie gesagt, nach dem Trail waren sie arbeitslos, manche heirateten auf Zeit, andere wieder kehrten auf die Ranch zurück, andere wieder gingen in den Süden und machten die auf der Ranch zurückgingen, die haben Instandsetzungsarbeiten gemacht und dann gibt es wieder die, die Grublein geritten sind, und zwar die trafen sich in Weidehütten und überwinterten dort. Hier durfte jeder einkehren und bleiben, der einen Sack Mehl, Kartoffeln und etwas für die Allgemeinheit zu essen mitbrachte. Der erste, der bei einer Hütte war, das war der Mocher. Manche wurden in den Saloons betrunken gemacht und unterschrieben im Suff einen Army-Vertrag. Sie hatten sich damit für 5 Jahre gebunden, und nicht wenige davon sind im Frühjahr auf Nimmerwiedersehen aus der Army davongelaufen und haben wieder bei einer Herde angeheuert. Der Onkel Dave Macon singt uns jetzt da I've got the morning blues, dann Death of John Henry und dann On the Dixie B Line. Viel Vergnügen mit dem Onkel Dave Macon.

0: Liebe Hörerinnen und Hörer von Radio Helsinki, andere Cowboys kamen in diesen Zeiten auf die schiefe Bahn und kamen durch verschiedene Daten mit dem Gesetz in Konflikt. Die Cowboys, die sich während des Trails oder bei der Arbeit verletzt haben, hatten keinen Arzt zur Verfügung und wurden notdürftig, meistens vom Koch versorgt. Bei sehr schweren Verletzungen wurde manchmal Suizid verübt und auch hier und da Tod auf Verlangen praktiziert. Wer weiß das schon auf der großen Prärie. Wiedergenesene, die Behinderungen aufwiesen und nicht auf der Heimatrange bis zum Tode einen Schüssel voll Suppe gereicht bekamen, waren in den größeren Orten auf das Almosen der einheimischen Bevölkerung angewiesen. Wie das ausgeschaut, kann man sich vorstellen. Verkannt wurden die Cowboys auch wegen ihres verwegenen Aussehens. Man glaubte, sie wuschen und pflegten sich nicht, aber dem war absolut nicht so. Bei jeder sich bietenden Gelegenheit nahmen sie ein Bad und pflegten ihre Haare und Bärte. Beim Besuch einer Dame im Hinterzimmer eines Salons war das Bad vor dem Bett obligatorisch. Der Gegensatz dazu waren die Mountain Men, denen man weitläufig ausweichen musste, um ihn nicht riechen zu müssen. So, das war's, glaube ich, so ziemlich alles, was ich mir heute vorgenommen habe. Ein bisschen was ist überblieben, aber das ist im Grunde genommen nicht ganz so wichtig. Das war über das Grubleinreiten, aber über das werden wir sicher noch einmal zu sprechen kommen. Ich habe mir nämlich vorgenommen, dass wir das so machen, in Zukunft meine Sendungen so gestalten. Einmal will ich bei einer Sendung einen Musiker oder eine Gruppe vorstellen und das bei der Sendung darauf immer wieder eine Geschichte von den Cowboys aus dem Wilden Westen erzählen. Alles, was irgendwo einmal gewesen ist und mit Country zu tun hat. Die Musik vom Uncle Dave McCon dürfte so ziemlich diese Musik gewesen sein, die damals am Lagerfeuer und in den Salons, also nicht in den Salons, sondern eher an privater Natur gespielt wurde. In den Salons wurden meistens Cancan und solche Sachen, also die Country Music in dem Sinn hat sie damals im Wilden Westen ja noch nicht gegeben. Ja, bevor wir ganz zum Schluss kommen, habe ich noch einen Johnny Cash für Sie. Drei oder vier Sachen. On Wheels and Wings, also auf Rädern und Flügeln. Dann Come Take a Trip in My Airship. Reaching for the Stars and These Are My People. Johnny Cash. Die CD hat geheißen Johnny Cash America, a 200-year salute in story and song. Noch einmal, Johnny Cash.
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Mit diesem Song hat sich der Johnny Cash von Ihnen verabschiedet. Und mir bleibt eigentlich auch nicht viel anderes übrig, als mich zu verabschieden. In 14 Tagen hören wir uns wieder. Und zwar habe ich die Sendung schon aufgenommen. Und es geht diesmal auch wieder um Ausgrenzung. Und zwar nichts anderes als wie Country Music Black and White heißt es. Das heißt, wie die schwarzen Musiker in der Country Music aufgenommen wurden oder werden noch immer. Das Thema wird sicher sehr interessant sein. Ich habe zwei Musiker eingebaut in die Sendung, und zwar den Charlie Bright. Das ist der bekannteste von allen dunkelhäutigen Musikern und Country Music Sängern. Und dann den DeFord Bailey. Das ist einer der ersten überhaupt, die mit der Mundharmonika und der von der Grand Ole Opry ausgeschlossen wurde. So, jetzt da haben wir noch ein bisschen Zeit. Ich will mich verabschieden für heute, also in 14 Tagen hören wir uns wieder. Ich hoffe, Sie schalten ein. Also bleibt mir nichts anderes zu sagen. Ja, die nächste Sendung, ich weiß nicht, ob jetzt um 16 Uhr was kommt. Um 17 Uhr gibt es natürlich wieder Horch. Und ich sage einen Wünsche noch mit den letzten Takten von Uncle Dave Macon, wünsche ich noch einen schönen Nachmittag.

Hey, ich bin Olli von Gehörsturz. Unsere erste Single Anderer Mensch ist vorletzte Woche am Freitag auf allen Plattformen erschienen. Ich hoffe, er macht euch Spaß und ich hoffe, ihr genießt den Song. Ciao.

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1: Hallo bei Von unten im Gespräch aus dem Studio begrüßt euch Tamara. In dieser Ausgabe von unten im Gespräch widmen wir uns der Frage, wem gehört die Stadt? Wir sprechen über den Dokumentarfilm Urban Disobedience Toolkit. Wir sprechen über den Dokumentarfilm Urban Disobedience Toolkit des tschechischen Künstlers und Filmemachers Wladimír Turner. Der Film wurde im Rahmen des Crossroads Film Festivals für Dokumentarfilm und Diskurs am 6. November 2025 als Österreich-Premiere im Heimatsaal in Graz gezeigt. Der Film begleitet künstlerische Interventionen und Performances im öffentlichen Raum von Prag und zeigt, wie Kunst zu einem Mittel des Widerstands werden kann. Gegen Wohnraumspekulation, die Kommerzialisierung öffentlicher Räume und die Dominanz von Autos, Tourismus und Kapital. Sabotage kann dabei auch ein transformierendes Momentum haben. Im Anschluss an die Filmvorführung fand ein Gespräch zum Thema Recht auf Stadt, Graz für alle, statt. Am Podium hört ihr Margarete Markovic vom Rotor, Irina Kara Markovic vom MigrantInnenbeirat der Stadt Graz, Lain Iwakura vom Forum Stadtpark und AWA Graz sowie Magdalena vom Raum 117 und Knots and Pots. Moderiert wurde das Gespräch von Josef Obermoser. Gemeinsam diskutieren sie anhand von Graz, wie Städte gerechter gestaltet werden können, welche Rolle Kunst und Aktivismus dabei spielen und wie wir uns in Graz öffentliche Räume auch wieder aneignen können.

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1: Wie habt ihr den Film gefunden? War was dabei, was euch besonders angesprochen hat? Seht ihr in Graz sehr ähnliche Entwicklungen bzw. Leute, die ähnliche Sachen machen? Gibt es solche Interventionen im öffentlichen Raum?
2: Ja, dann fange ich einfach mal an. Ich finde, der Film war großartig, wirklich super. Und ich finde, dass er voll gut zeigt, wie verdammt wichtig Kunst ist, das dann als Medium zu nutzen, vor allem um eben Probleme sichtbar zu machen und Missstände aufzuzeigen. Also das finde ich, hat der Film richtig gut gezeigt und das war echt inspirierend.
1: Voll. Lene, wie geht's dir damit?
3: Ja, ich glaube, ich fand das ganz spannend, dass dort mehrfach quasi so der Begriff von Sabotage gefallen ist, was irgendwie eigentlich relativ wenig diskutiert wurde in Graz oder im Kunstbetrieb, aber dort relativ prägnant ist und vielleicht auf gewisse Art und Weise ein Paradigmenwechsel für aktuellen Protest ist.
1: Spannender Punkt. Gab es schon Sabotagen von Künstlerinnen in Graz? Margarete, du kennst dich da vielleicht aus.
4: Ich habe mich total gefreut, dass du mich gefragt hast, dass ich da sitzen darf, weil zwei von den Protagonistinnen mir sehr bekannt sind, Wladimir Turner und Martin Zett, wir beide mit ihnen schon gearbeitet haben und ihre Praxen sind rebellische Praxen. Und Wladimir Turner steht eigentlich für so einen städtischen Interventionismus, würde ich sagen, so in seiner Praxis. Ich würde sagen, Sabotage auch in einer sehr, sehr humorvollen Weh, in einer sehr transformierenden. Das finde ich ein sehr interessantes Momentum eigentlich, auch indem wir das Kartenhaus zum Beispiel in der Parkanlage baut. Also ich finde, das ist das richtig Inspirierende, ist eigentlich die Transformation zu etwas, was in irgendeiner Form dann auch was aufmacht, einen anderen Diskurs als nur Sabotage. Also ich finde, es geht weit darüber hinaus. Und Martin Zett, der auch hier vorgestellt ist, einer der ganz, ganz großen anarchistischen Künstler und der Tschechischen Republik. Und ich finde auch, bei ihm ist in seiner Praxis ganz, ganz viel Poesie und ganz viel auch so ein guter anarchistischer Geist, also der in irgendeiner Form zu was führt und vielleicht zu einem anderen Bewusstsein. Ich glaube, das ist vielleicht die richtig spannende Frage, als zu, wohin wollen wir eigentlich, wenn wir eine Stadt transformieren, wo wollen wir hin?
1: Wo wollen wir hin?
5: Ja. Where do we go from here? Ja, genau. So. Übrigens den Titel einer Diskursreihe, die ich kuratiere, aber der Film, Margarete hat schon erwähnt, so das transformative Potenzial, Sabotage tun wir täglich, also zumindest ich in meiner künstlerischen Praxis. Was mir da aufgefallen ist, meine Waschmaschine ist in Graz seit fast 30 Jahren. Ich sage immer, home is where your washing machine is. Und ich kenne auch Prag. Ist diese Parallele, dass uns allen ähnliche Sachen passieren. Ja, wir müssen nur schauen auf Spektral. Fundraising jetzt, also diese Fragen der Gentrifizierung und diese Fragen des Spätkapitalismus. Also wer von uns jetzt nicht erbt, hat keine Chance, jetzt so sich leistbaren Wohnraum zu bekommen. Und das ist irgendwie auch so eine der Hauptthemen, so die ich da in dem Film wahrgenommen habe. Und das ist was sehr Ernstes. Also Graz hatte diese soziale Wohnpolitik und Kampf. Seit vielen Jahren haben wir das hier. Ich weiß nicht, wie das ganz genau ist in Prag von den politischen Verhältnissen. Aber wir müssen halt so auf das achten, sodass das irgendwie leistbar bleibt, wohnen und Kunst machen und überhaupt irgendwas machen, sich bewegen, frei in der Stadt. Und wie wir das machen, das ist eine andere Frage, das weiß ich auch nicht auswendig, aber durch Acts of Civil Disobedience auf jeden Fall auch.
1: Voll. Was sind für euch so die Knackpunkte in Graz, wo ihr euch denkt, das läuft nicht gut und ihr hättet sehr gern was anderes? Habt ihr genug Raum zum Beispiel für das, was ihr machen wollt? Und ist der prekär oder ist das irgendwie...
2: Ja, Raum ist ein gutes Stichwort. Im Raum 117 haben wir zwei Standorte, wo wir eigentlich Leerstände nutzen als Ateliers. Und Im Moment ist es halt so, dass wir immer nur so Prekariumsverträge bekommen. Das heißt, es wird immer nur für ein Jahr verlängert. Es gibt keine Planbarkeit. Es ist dann echt schwierig, irgendwie langfristiger zu denken und dann wirklich aus dem Ort an eine richtige Transformation zu denken. Wenn wir zum Beispiel an die Rösselmühle denken, das ist so ein super toller Standort dort im Herzen von Gries, hat so viel Potenzial, aber es ist wirklich schwierig, dort was zu machen, weil wir einfach wissen, okay, wir können da unendlich viel reinstecken und es kann sein, dass es morgen halt einfach abgerissen werden kann. Und da finde ich es halt auch echt schwierig, generell, wie geht man generell um mit Leerstand in Graz? Es gibt ja ganz viele Wohnungen, die leer stehen und es werden trotzdem noch wahnsinnig viele Wohnungen gebaut, wo man sich dann auch wieder fragt, okay, für wen werden diese Wohnungen gebaut? Wer profitiert davon wirklich im Endeffekt? Wo ich mir dann auch immer frage, okay, wer entwickelt unsere Stadt? Sind es die Investorinnen? Sind es die Leute, die mitreden dürfen? Oder wie viel kann die Stadt selber eigentlich lenken, in welche Richtung sich unsere Stadt Graz irgendwann entwickeln wird?
1: Lehn, du hast ja, glaube ich, das Amalgam-Festival mitorganisiert. Das war heuer in den Hornighallen. Ist es dort eigentlich ähnlich von der Situation her? Wie kann man sich das vorstellen? Ich war nur als Gast dort. Ich weiß nicht genau, wem das gehört und so weiter.
3: Naja, also dass wir überhaupt auf das Hornig-Areal gewechselt sind, hat ja eigentlich damit zu tun, dass es im Forum Stadtpark keinen Raum gab. Wohlgemerkt damit, dass ich im Forum Stadtpark mit kuratiere vom Programm. Das heißt, selbst dafür ist dann kein Raum mehr, weil wir circa, ich würde sagen, doppelt so viele Anfragen haben für Raumnutzung vom Forum Stadtpark, als wir tatsächlich zur Verfügung haben. Insofern haben wir dann ewig lange nach dem Raum gesucht, bis wir irgendwann gesagt haben, naja, okay, jetzt probieren wir es doch nochmal beim Hornig-Areal und dort das Glück hatten, den Raum kostenlos zur Verfügung gestellt zu bekommen. Allerdings halt für ein paar Tage. Glücklicherweise gibt es jetzt irgendwie Initiativen wie einen Roten Keil, die das ein bisschen länger nutzen können. Aber naja, es ist natürlich sehr prekär und es gab zum Beispiel vorher keinen Strom, kein Wasser. Das mussten wir quasi selbstständig wiederherstellen.
1: Also ich würde jetzt grundsätzlich sagen, dass es einen eklatanten Raummangel gibt für Leute, die coole Sachen machen wollen, wichtige Sachen machen wollen. Kann man das so allgemein sagen?
2: Ja, ich habe das Gefühl, dass der Platz schon da ist, aber es ist dann echt schwierig, so die Leute, die Bock haben, was zu machen und der Raum, der zur Verfügung steht, auf den gleichen Haufen zu bringen. Und die Leistbarkeit ist natürlich auch ein riesiges Thema, weil ich glaube, es gibt genug Raum, aber er ist halt unfassbar teuer, dass man sich die Miete halt einfach nicht leisten kann. Und vor allem, man hat es eh alle mitgekriegt mit diesen Kürzungen, ist es noch schwieriger, irgendwie im kurzen Kulturbereich jetzt irgendwo Geld aufzustellen. Oder wie geht es euch da damit?
4: Ich bin total deiner Meinung. Ich bin wirklich eine Verfechterin dessen, dass es genug Raum gibt. Also das ist, wir haben vorher ein bisschen gesprochen, weil der Seppi uns gebrieft hat bezüglich besetzen wir uns Räume oder ist das vielleicht ein Modell, die Hausbesetzung. Und ich muss ehrlich sagen, wir sind ja schon ein bisschen länger aktiv als ihr, so ein bisschen ein paar Jahre älter sozusagen. Und wir haben ja eine Phase gehabt in den Jahren, ich weiß nicht, ob sich jemand von euch noch erinnern kann, 2007, 2009, da hat es in Graz eine sehr, sehr aktive Hausbesetzerinnen-Szene gegeben. Projekt A bis Z hat das damals geheißen, eine Initiative für ein soziales Zentrum. Wir waren mit denen sehr eng auch verbunden und ich muss sagen, ich habe gemerkt, wie viel Energie diese Hausbesetzungen auch abgesogen haben und schlussendlich vielleicht geht es nicht unbedingt nur mehr um eine Besetzung, sondern vielleicht müssen wir uns die Räume, die es gibt, einfach besetzen. Und ich glaube, dass es ganz viel, auch die es öffentlich gibt, also Räume, die Kunst- und Kulturräume sind, die im Prinzip dann tageweise leer stehen oder besser gesagt nicht 7 Tage in der Woche bespült werden, sondern dass wir uns da mehr oder weniger genauer hinschauen. Und ich glaube, es gibt schon Praxen mehr oder weniger, die man sich abschauen kann, auch von, ich denke jetzt nur in Hamburg, vom Gängeviertel weg, also es geht immer um eine Solidarität, es geht immer um eine Vernetzung und es geht eigentlich immer um eine Mobilisierung und ich glaube, wenn ihr sozusagen mehr oder weniger euch mobilisiert, Raum 117, mit der gesamten Kunst- und Kulturszene und wir mehr oder weniger dann da könnte man schon vorstellen, dass es Besetzungen gibt, wo man sagt, wir bleiben drinnen, aber nicht ihr allein, sondern ihr mit vielen anderen. Und ich glaube, das ist etwas, wo ich glaube, dass man schon sehr, sehr, also ich glaube enorm an die Kraft der vielen, also an dem, das, also ich glaube, da müssen wir, so müssen wir denken, glaube ich.
5: Ja, also Sharing Infrastructure, also das wäre voll wichtig, an dem arbeiten wir auch sehr lange in Graz, zumindest auf der kulturpolitischen Ebene. Also da gibt es so riesen Unterschiede zwischen Hochkultur und der freien Szene. Die freie Szene ist in einer relativ auswegslosen Situation jetzt in der Steiermark, also da wird es nur Schlimmeres geben. Das schaut jetzt so aus meiner Perspektive und nicht nur aus meiner, also das ist gar nicht pessimistisch, sondern eine Realitätsaufnahme einfach von jetzt. Also wir müssen uns besser vernetzen, so halt so, und wir müssen besser solidarisch agieren. Was in Graz auch noch geht, da gibt es ja gewisse Möglichkeiten, so zum Beispiel Referat für Bürgerinnenbeteiligung, also wenn es um Hostile Architecture geht, also was wir auch gesehen haben sehr oft in dem Film, also sowas haben wir jetzt nicht in dem Ausmaß wie Prag, würde ich sagen, wahrscheinlich wegen unterschiedlichen Bauverordnungen und Kontrolle so diesbezüglich. Aber wenn uns was auffällt, ist es jetzt da eigentlich möglich, mit der Stadtregierung zu reden. Und dann gibt es noch etwas, es gibt eine Bürgerinnenplattform. Sie heißt Graz gemeinsam gestalten.at. Das ist so entstanden, es wurde gerade in diesem Saal auch präsentiert, so auf Beispiel von einer Bürgerinnenplattform aus Barcelona. Und da gibt es ja halt Möglichkeiten, dass man sich einbringt so mit Vorschlägen. Also wirklich so an die Stadt Graz, zumindest an das Referat für Bürgerinnenbeteiligung oder auf der Plattform, da kann man halt so Vorschläge, Kritik und so weiter und so fort ausführen. Und desto mehr es uns gibt, die das bemängeln, desto mehr Druck können wir gemeinsam ausüben. Ich bin die Vorsitzende des Migrantinnenbeirats der Stadt Graz unter anderem. Und das erfahre ich auch so mit Migrantinnenvereinen und Selbsthilfeorganisationen. Die Räumlichkeiten sind das größte Problem. So, die sind so dann voll underground. Da gibt es Free Churches in Puntigam und ganz unterschiedliche Underground-Sachen, die ihr vielleicht noch nicht vorstellen könnt. Also da gibt es sehr viel in Graz. Und die haben so das Gleiche auch so wie jeder andere, einfach für Chorproben oder Tanzproben oder überhaupt so Zusammenkünfte in der größeren Anzahl, das ist da unbezahlbar geworden. Und vielleicht an die Stadt appellieren, so, da gibt es auch in Berlin eine großartige Entwicklung also von einer selbstverwalteten Mini-Stadtinsel, also wo viele NGOs in unterschiedlichen Bereichen und Künstlerinnen, Künstlerateliers zuvor finden sind. Also das haben wir auch besucht im Rahmen von einem MEO-Projekt. Und das wäre auch so eine Möglichkeit, so ein großes, größeres Haus oder mehrere halt vielleicht gemeinsam anzustreben und dann auch so diese Working Spaces zu teilen.
1: Ihr habt schon, haben wir in der Vorbesprechung vorher uns ja austauscht, mit der Stadtregierung Kontakt gehabt, oder immer wieder? Wie läuft das so irgendwie? Also wie ist da das, wie genau kann man sich das vorstellen? Kommunikation, das Klima passiert dann schon genug? Also das wäre sowieso eine ganze Runde. Es ist nächstes Jahr Wahl und jetzt ist dann quasi die erste Legislaturperiode vorbei in der Konstellation. Vielleicht eine kleine Einschätzung, was da noch mehr gemacht werden sollte und so.
2: Gute Frage.
1: Zu lange Frage.
2: Ja, ich kann nur ein bisschen erzählen. bei der Rösslmühle bin ich relativ viel involviert und ich habe das Gefühl, dass da sehr viel parallel läuft, von dem wir dann oft gar nichts mitkriegen, dass man dann so ein bisschen so, ah, ihr seid die Zwischennutzer und das wird dann oft gesehen mit einem Ablaufdatum, dass wir dann danach wahrscheinlich sowieso eh nicht mehr da sein und das dann eh keine Relevanz hat irgendwo, wo dann eh versucht wird, so Gespräche zu führen, okay, wie kann so eine Zwischennutzung als Pioniersnutzung eben weitergehen in die quasi nächste Nutzung und wo trifft es dann irgendwie aufeinander? Eben, ich habe das Gefühl, die Stadt hat schon genug Instrumente, mit der sie quasi lenken könnte, in welche Richtung das geht. Aber vielleicht braucht es noch ein bisschen mehr Mut, um wirklich so auch die Bedürfnisse von den Leuten auszusprechen oder in klare Worte zu fassen, um das dann auch den Eigentümerinnen, die dann quasi die Pläne erstellen, auch noch einmal, wirklich zu geben. Ja, also da habe ich oft das Gefühl, dass es da so ein bisschen aneinander vorbeiläuft, dass man sagt, okay, die Leute fordern eh, es gibt zum Beispiel das Komitee zur Rösslmühle, das immer wieder fordert, was Sinn machen würde, wie zum Beispiel ganz viele verschiedene bunte Nutzungen dort reinzubringen, in Gries, wo es eh schon so viel Wohnen gibt, um den Leuten, die dort wohnen, eben einen Ort zu geben, wo sie hingehen können. Und ich habe das Gefühl, das wird schon gehört von der Stadt, aber es ist irgendwie schwierig, da gibt es eben auch so eine kleine Lücke irgendwo dazwischen, dass der Plan, der dann quasi vorgelegt wird, recht wenig mit den Bedürfnissen zu tun hat, mit den Leuten, die dort wohnen. Und da ist auch die Frage, wie wehrt man sich da dagegen oder wo fängt man da an irgendwo?
4: Ich finde auch, ich glaube, dass das richtige Problem liegt darin, dass zum Beispiel der Raum 117 ist ein Privatbesitz, die Rösslmühle ist ein Privatbesitz. Das heißt, im Prinzip hat die Stadt ja eigentlich mit Investoren zu tun, die Interessen haben und die haben kapitalistische Interessen. Und ich glaube, dass da einfach es schon die Zivilbürgerinnen oder wir als Kunst- und Kulturschaffende oder überhaupt Leute, die im Prinzip die Stadt auch vielleicht auch von unten anders, also ich komme eher von einer Entwicklung von unten, als ich finde, dass es wichtig ist, dass man Gespräche mit der Stadt führt, aber ich glaube, wir müssen stärker von unten uns vernetzen und viel mehr Druck erzeugen, sonst wird mit der Stadt in dem Fall da auch nicht weiterkommen, weil ich glaube, da hat es auch so viele Projekte bis jetzt gegeben, wo die Stadt eigentlich nicht aufgesprungen ist und wo es sehr gut möglich gewesen wäre, im Prinzip auch mehr oder weniger zu entwickeln und wo sie das eigentlich verabsäumt hat, auch much before Irina, ihr noch an der Regierung wart. Also es hat ja das über, wir haben ja jahrzehntelang eine ÖVP-Regierung gehabt und wo auch schon gefordert worden ist, soziale Zentren etc. Und wo es vielleicht finanziell sogar noch leichter möglich gewesen wäre, in dem Fall zu agieren, wie es heute in der städtischen Situation ist, es ja finanziell gar nicht so einfach möglich. Aber ich glaube, da muss man Druck erhöhen einfach und dann einfach nicht mehr weggehen. Und ich glaube, das geht nicht nur mehr mit Komitees, sondern es muss man wirklich, da müssen die Netzwerke ganz, ganz groß werden eigentlich, dass man da was anders fordert. Und vielleicht auch nicht nur, und da, das ist vielleicht das, was ich gelernt habe über die letzten 15 oder 20 Jahre, auch Kämpfe, auch beobachten in ganz Europa. Und darüber hinaus ist das, dass man das nicht nur für sich tun darf, sondern die Gruppe muss größer sein als nur die eigene. Und aus dieser politischen und sozialen Praxis müssen wir auch eine ökologische mitdenken. Also wir sind mehr als, es gibt auch mehr als menschliche Wesen in einer Stadt, die Rechte haben. Und ich glaube, darüber hinaus muss man auch ein bisschen drüber. Und ich glaube, da sind wir heute woanders, wie wir 2007 und 2008, wo es wirklich um eine politische und soziale Komponente gegangen ist. Und heute sind wir weiter, weil wir wissen, was mit dem Klima gerade passiert. Also nur ist es im Moment keine Agenda.
3: Naja, es gibt ja Projekte, oder es gab ja zum Beispiel Sachen wie die Vorklinik, die in städtischer Hand waren, die trotzdem sozusagen nicht dafür genutzt wurden, obwohl es so Ideen und Vorschläge gab. Insofern halte ich das zu einem gewissen Grad auch für hinfällig, dort in Diskussionen zu treten. Im Endeffekt sozusagen ist es ein Spiel von Machtverhältnissen und auch die Machtverhältnisse liegen nicht bei einer Stadtregierung zu großen Teilen, sondern liegen eben jenseits dessen. Das Schockierende ist doch gerade angesichts von irgendwie sowas wie dem Klimawandel, das sich dann irgendwie in den Stadtstrukturierungen auch niederschlägt, dass es eigentlich immer eine Verschiebung von Verantwortlichkeiten gibt. Im Endeffekt, keine Person ist jemals verantwortlich, Und das kann auch tatsächlich ernstzunehmend jede Person von sich behaupten, dass sie dafür nicht verantwortlich ist, weil sozusagen immer irgendetwas steht noch im Hintergrund. Irgendeine Direktive, irgendeine Handlungsleitung, irgendeine Aktiengesellschaft oder ähnliches. Also sozusagen, es gibt dauernd noch irgendwelche Partnerinnen, die beteiligt sind, die mitzureden haben.
5: Ich glaube, so, das ist ein Schlüsselwort. Wir als Stadt, wir sind, also ich nenne uns Asterix und Obelix Stadt. Das sind wir jetzt mit der einzigen kommunistischen Regierung Österreichs. Also es ist nicht mal lustig, sondern wir haben nicht so diese, also Italien oder Frankreich haben nur eine Geschichte von solchen Regierungen und wir nicht. Das ist unser erstes Mal. Wir sind in einer sehr schweren finanziellen Lage als Stadt. Und daneben sind die Römer. Ich werde sie nicht mal Römerinnen nennen, ja, absichtlich. Also das heißt, wir sind auch finanziell abhängig ziemlich so von dem Land. Und die meisten Probleme, die wir haben, also die ich erfahre in meiner Arbeit, kann man nicht auf der kommunalen Ebene lösen. Es ist da einfach nicht möglich. Also zum Beispiel Nostrifizierung von im Ausland erworbenen Qualifizierungen muss ich auf der Bundesebene lösen. Einbürgerungsgesetz muss ich auch wieder dort lösen, kann ich halt nicht lösen. Demokratiedefizit, sodass jetzt ein Fünftel von allen Menschen in Österreich nicht wählen kann, also nicht wählen kann auf Kommunalebene. Also ich kann ja nichts, ja, seit 30 Jahren fast lebe ich hier und ich kann ja halt nichts, ja. Und das sind die wichtigen Punkte, also so gesehen von der Stadt Graz, und da haben wir positive Entwicklungen. Wir haben so diese beste Bürgermeisterin der Welt laut diesem Wettbewerb. Das ist mal cool. Wir haben mal, also wir können ohne Termin jetzt in den Rathaus gehen mit einem Anliegen und wir werden nicht zurückgewiesen. Also wir haben so, die Politik hat sich insofern geändert. Die Stadt, die städtische, sie ist nicht mehr die Politik von Untouchables. Intouchables habe ich gesagt, aber es ist einfach so eine kontaktfreudigere Politik geworden, aber die meisten Probleme halt sind halt so nicht in unserem Rathaus zu lösen.
4: Irina, da muss ich da leider trotzdem ein bisschen widersprechen, weil es sind schon viele Agenten, die auch in eurer, zum Beispiel, weil du hast die Stadtentwicklung, Stadtplanung etc., da gibt es schon andere, also es gibt schon Möglichkeiten, also es ist ja nicht so, dass die Stadt überhaupt keine Verantwortung hat, also das ist ja, würde ich die Verantwortung nicht rausziehen, weil ich finde, die Stadt hat extreme Verantwortung, nur müssen wir sie einfordern, einfach vielleicht stärker auch einfordern, das zu tun, weil im Moment gibt es halt ein Totschlagargument, das ist, wir sind alle bankrott, und das ist einfach eine ganz schwierige Argumentation, weil die Stadt hat auch noch immer Geld, sie hat Geld, das Land hat Geld und der Bund hat Geld. Und die große Frage ist immer, wo setzt man dieses Geld ein? Und ich glaube, das ist die Frage, ist der Verteilung, der Umverteilung dessen, und wo man hinschaut oder wo ist es wichtig oder wo ist es auch für uns demokratiepolitisch wichtig. Und ich glaube, das ist schon eine zentrale Frage. Und diese Verantwortung würde ich euch nicht gerne entheben wollen, weil diese Verantwortung habt ihr. Also das ist einfach echt relevant. Und ich glaube, es liegt an Zivilbürgerinnen wie uns, die sozusagen das einfordern müssen, auch stärker, oder?
5: Ja, aber ich muss nur sagen, ich bin ja nicht in der Regierung. Du sagst ihr. Also ich bin halt die Vorsitzende des Migrantinnenbeirates. Das ist so, ich bin so wie eine Zirkuspräsidentin. Also so kann man sich das vorstellen. Also wir haben ja so diese, wir haben ja keine Macht, wir können die Stadt beraten. Ja, wir können sagen, ja halt so das und das und das ist in dem Bereich sinnvoll, ja, weil wir haben da die Expertise. Und wir können sie nicht mit einem Shotgun zwingen, auf uns zu hören, ja. Und das wollte ich sagen, so in dem Sinne verteidige ich diese Stadt, weil die wollen ja zuhören und das, was in ihrer Macht ist, also da ist immer eine eine Gesprächskultur und eine Kommunikationskultur ist da, die vorher nicht da war. Und dass die pleite sind, so die sind pleite, weil wenn Land kein Geld gibt, so dann müssen sie Antidiskriminierungsstelle retten, dann müssen sie Tara retten, dann müssen sie ISOP retten, Deutschkurse machen, was weiß ich. Also, und das ist natürlich die Frage der Verteilung. Und die haben auch die Verantwortung, aber wir eben think locally, act locally and whatever möglich ist, so ungefähr. Und es ist manchmal schwer. Also man steht auf und weiß nicht, an welchem Front man zuerst kämpfen sollte.
3: Vielleicht würde ich da insofern einhaken, dass wir... Also ich war lange, lange Zeit, circa 10 Jahre, in Frankfurt in einem besetzten Haus aktiv und dann ist das geräumt worden. Wie ist das geräumt worden? Naja, es stehen ungefähr 4 Wasserwerfer vor dem Haus. Davon dazu dann nochmal 2000 Polizeieinheiten. Und während wir mit circa 20 Leuten im Haus saßen, weil der Rest draußen protestiert hat, wurde das SEK auf dem Dach abgeseilt mit Helikoptereinsatz und stand dann mit Maschinengewehren vor uns. Insofern, vielleicht lässt sich da doch was mit der Shotgun lösen. Zumindest von einer Seite. Das andere, was ich denke, ist, ich finde das mit dem Appellieren immer so ein bisschen nett. Also wir können alle möglichen Forderungen stellen, aber über viele, viele, viele, viele Jahre des Aktivismus stelle ich fest, Forderungen stellen hat noch nie irgendwas gewirkt. Repräsentationspolitiken, bei denen dann irgendwie ein paar Migrantinnen, ein paar Queers, ein paar Frauen auf die Bühne gesetzt werden, bringen ähnlich viel. Und das ist der Grund, warum ich das mit der Sabotage so spannend fand. Das sind eben Sachen, Aktionsformen, Handlungsformen, die an der Repräsentation vorbeigehen, die an der Forderung vorbeigehen, die eben unmittelbar machbar sind und die sich eben zum Beispiel in Protesten wie jetzt in Indonesien, vor ein paar Jahren in China mit der Tangping- oder Bailan-Bewegung oder mit der Gilets Jaunes in Frankreich gezeigt haben, die eben gar nicht mehr den Appell suchen, die gar keine Adressaten haben für ihren Protest.
4: Auch Sie müssen was formulieren. Im Protest musst du auch was formulieren. Also das heißt, du musst auch wissen, wohin du eigentlich willst, oder? Das ist schon eine ganz, ganz springende Frage, weil das haben wir jetzt schon auch sehr viel gesehen, dass Rechte dann die Proteste auch für sich eingenommen haben in ganz vielen Ländern. Und das haben wir jetzt beobachtet schon seit über 10, 15 Jahren. Das heißt, auch wenn du dich mobilisierst und wenn du eine Sabotage organisierst, musst du auch genau wissen, wohin du all along willst. Und ich glaube, genau diese Frage müssen wir uns, glaube ich, hier und jetzt sehr genau stellen. Also da würde ich auch den Protestformen, würde ich sagen, wirklich der letzten Dekade sehr, sehr genau hinschauen. Also von Ägypten über Türkei, Brasilien etc. Das heißt, ich glaube, das ist schon super interessant, sich auch das in einer Recherche anzuschauen, wohin führt dann der Protest. Der hat ganz oft eigentlich zu rechten Regierungen geführt und ich glaube, anfänglich in einer sehr, sehr guten Intention, aber das ist, glaube ich, irrelevant, dass man da genau hinschaut, glaube ich.
2: Also guter Punkt, aber ich finde, Protest ist super wichtig und ich finde es wahnsinnig wichtig, dass Leute auf die Straße gehen und es gibt unendlich viele Protestformen, die man noch gar nicht durchgespielt hat, die man vielleicht noch gar nicht probiert hat, weil ich mein, man hat es gesehen, bei dem Kulturlandretten sind so viele Leute auf die Straße gegangen, also man sieht, es ist eine Solidarität da, es gibt genug Leute, die das interessiert. Genau, aber ich frage mich, was gibt es noch für Protestformen, außer jetzt auf Demos gehen? Ich frage mich, wie viele Leute braucht es für einen Protest dann im Endeffekt wirklich. Aber im Endeffekt ist halt die Frage, wie fordern wir das eben ein, was wir haben wollen und dass man da nicht vergessen darf, dass es da ganz viele verschiedene Möglichkeiten gibt. Also eben Petitionen unterschreiben und auf Demos gehen ist super wichtig. Aber vielleicht ist jetzt die Zeit, dass man mal fragt, okay, Graz, vielleicht ist jetzt die Zeit, mal wieder zu lernen, wie man protestiert, vielleicht mal wieder was auszuprobieren.
1: Ich, nur ganz kurz, ihr seid auch voll herzlich eingeladen, jetzt mitzuquatschen da. Also wenn ihr Fragen habt, wenn ihr Statement habt, ich glaube, es mag schon wer was sagen. Es gibt ein Mikro im Raum und es gibt hoffentlich auch eine Person, die das Mikro rumgeben mag. Du kannst da gerne inzwischen was mit.
5: Ich muss etwas nur klarstellen, so bevor die Fragen anfangen. Ein paar Queers, ein paar Migranten und Migrantinnen. Zu dem, also vor allem so apropos Protestformen, wir sollten uns sensibilisieren für das, was die anderen brauchen. Ein paar Migrantinnen und Migranten in Graz, das ist 30% von Graz, 29%, 46.945 Menschen aus Nicht-EU-Ländern und noch 14% der Menschen aus EU-Ländern. So, das heißt, so, wir haben überhaupt keine, also ich darf jetzt keinen Protest anmelden, keine Demo, keine Aktion. Ich darf nicht mal Ordnungswächterin sein, so, das muss jemand sein mit der österreichischen Staatsbürgerschaft. Und diese Leute sind natürlich juristisch fragiler, weil wenn du jetzt da à la Pussy Riot also dich vor der Kirche da Antonius oder dort ausziehst, dann wirst du wegen einem Sittlichkeitsdelikt verurteilt. Und ich werde vielleicht ausgewiesen oder mein Aufenthaltserlaubnis wird nicht verlängert.

0: da schaut, was man wirklich machen kann zusammen auf der Straße und wo sonst auch immer noch was notwendig ist. Und jetzt, glaube ich, können wir die Wortmeldung mal nehmen.
1: Danke für die tolle Gespräche und auch den Film. Ich habe glücklicherweise 2 Monate in Prag leben dürfen, letztes Jahr auf einer Residency. Und deswegen war das auch witzig zu erkennen, ja, welche Probleme da existieren. Ich glaube, in dem Beispiel, es muss immer so ein hartes Problem geben. Vielleicht ist es im Vergleich mit Prag, Graz jetzt nicht die Touristenstadt. Ich bin auch in Teheran aufgewachsen und ich sehe da natürlich die Proteste, die besonders im Rahmen der Woman Life Freedom Geschichte stattgefunden hat. Ein Beispiel, in der U-Bahn wurden diese Kamera, die überall sind, mit Monatsbinden zugeklebt, was per se auch einen Humor hat. Also viele in diese Aktionen hat auch das Publikum zum Lachen gebracht heute, dieser Film. Ich glaube, unabhängig davon, ich habe so viel Respekt von jeder einzelnen Person auf der Bühne, aber dass es eben wirklich auch diese Connection braucht. Was verbindet uns als die freie Szene? Ich kann über meine Erfahrungen nur jetzt teilen. Uns geht es vielleicht zu gut in Graz, vielleicht bald nicht mehr. Und die Notwendigkeit, eben Ressourcen zu teilen innerhalb dieser Kunstvereine. Und auch wieder, es gab einmal Zeiten in Graz, wo es eine größere Widerstandsbewegung gegeben hat, nämlich war als heute. Und sich auch diese öffentlichen Räume oder semi-öffentliche, halböffentliche Räume wieder zurückzuholen in Form von, es muss kein Street-Art-Festival sein, aber eben zu schauen, ist es vor einer Wahl, brauchen wir wirklich einen steirischen Herbst, der diese FPÖ-Aktion macht, oder darf es wieder viel mehr zurückgehen, anonymer, eben wie es heute war, und wirksamer, also volksnäher vielleicht. So, also glaubt ihr das auch, dass in Graz vielleicht dieses gemeinsame Problem fehlt, um aktiver zu werden?
2: Was mich bewegt oder was ich auch in dem Film sehr spannend gefunden habe, war die Zusammenarbeit mit dem obdachlosen Mann, weil ich da so das Gefühl habe, also ich komme so ein bisschen aus einer Künstlerfamilie und mein Vater war so ein Altachter 60er, der Theater gemacht hat und Theater für die Arbeiterschaft. Und dort haben ganz viele Intellektuelle danach diskutiert über die Probleme der Arbeiterschaft. Und ich habe immer zu ihm gesagt, du, wo sind die, über die wir da alle reden? Weil das einfach so irgendwie dieses, wir Intellektuellen oder die Gruppe, die sich irgendwie, die Privilegien hat, sich bilden zu dürfen und die den Luxus hat, nachdenken lernen zu dürfen und all das und sich um gewisse Grundversorgungsprobleme vielleicht nicht so kümmern muss, auch wenn wir jetzt alle zwischendrin immer wieder prekäre Situationen haben, aber trotzdem habe ich so das Gefühl, dass wir eine gewisse Bubble sind mit gewissen Sicherheitsstandards. Und ich möchte das jetzt nicht verallgemeinern, also ich möchte jetzt nicht so tun, als wäre das, es würde es allen super gut gehen, aber grundsätzlich haben wir gewisse Privilegien, glaube ich. Und da frage ich mich einfach, wie kommen wir wirklich zu den anderen Menschen, also zu den Menschen, die mit Alltagsproblemen zu kämpfen haben, über die wir teilweise reden. Wir haben jetzt gerade gesagt, wir müssen unsere Bedürfnisse benennen, wir müssen Forderungen stellen. Welche Bedürfnisse benennen wir? Welche Forderungen stellen wir? Haben wir da alle mitgedacht? Geht das wirklich? Und funktioniert das, was teilweise als künstlerische Aktionen passieren? Kapieren das alle? Also haben wir einen Weg gefunden zu kommunizieren, der wirklich für eine breite Bevölkerung funktioniert? Weil ich glaube, wir brauchen ganz, ganz viele. Und da habe ich das Gefühl, dass wir noch nicht in Kontakt sind.
3: Ja, dass aktuell die Kunstszene in der Steiermark ja natürlich im Angriff ist, dann glaube ich, das merkt man ja. Aber ich glaube, dass es einfach wichtig ist, dass wir uns alle, egal welches Kollektiv wir jetzt irgendwie angehören, einfach uns zusammenschließen und einfach für diese Freiräume kämpfen und dann auch vielleicht, dass wir sozusagen, wenn wir jetzt alle eine Hand formen und dann jetzt zum Beispiel dem Spektral helfen und einfach, wir organisieren das jetzt jeden Tag eine Demo und holen irgendwie die Leute raus aus ihren Algorithmen und irgendwie auf die Straße, weil ich glaube einfach mittlerweile, dass die Straße einfach so ein wichtiger Ort ist und

0: Ich glaube einfach, wir sollten einfach alle, egal von welchem Kollektiv, für diese Freiräume kämpfen und die Leute auch auffordern, auch, keine Ahnung, geht spenden oder unterschreibt Petitionen. Ja, nur so ein paar
1: Voll.
0: Gedanken.
1: Danke dir. Das war jetzt so motivierend, finde ich. Jetzt würde ich das machen, was ich eigentlich am Schluss machen wollte, nämlich eine Liste gern durchgehen. Wir wären
2: Ich
1: definitiv.
2: glaube, da war noch eine
1: Genau, ich möchte
2: Frage.
1: es trotzdem kurz sagen. Danke. Ich habe eine Liste hier, weil wir wollen ja diese Recht auf Stadttreffen jetzt anfangen. Und wenn ihr euch dafür interessiert, also ich fand den Aufruf eben gut, wir müssen uns zusammenschließen, wir müssen was machen. Ich gebe das durch, man kann die E-Mail-Adresse draufschreiben. Und ich denke, das wird im Dezember irgendwann stattfinden, so ein erstes Treffen mal. Und dann, glaube ich, kann man ja weiterschauen. Also es gibt sicher viele interessante Ideen.
2: Ich habe das Gefühl, dass der Film präsentiert, was die ganz interessant ist, ist eine Werkzeugkiste mit vielen Optionen, wo ganz willige Aktionen und fast ja, vom sehr vielleicht alternative Initiativen gibt und ganz starke Strukturen, die, also es gibt die ganze große Spalte von Kunstaktionen. Und ich denke, vielleicht, ich höre viel, dass diese Sachen, wir müssen wirklich über Geld reden, wir reden viel über Geld, aber ich denke, vielleicht müssen wir über diese konzeptuellen Strukturen denken, also wie viele Formaten sein könnten und dort agieren, wo man agieren kann. Also ich kann nicht, also ich denke, wir haben auch dieses Gefühl, dass wir müssen alle uns bündeln und total in eine Ebene agieren. Und ich denke, was gibt da und vielleicht was wir brauchen, ist wirklich agieren lassen in dem Milieu, wo man kann agieren. Also ein bisschen wie was du sagst, Irina, diese, ja, nicht alle Leute können in derselben Aktionismus tätig sein, aber wenn wir alle irgendwie tätig sind, dann wir machen weiter. So, ich denke, es geht um das und ich finde es großartig, wie der Film das präsentiert, wo viele Alternativen gibt und eine Stadt nochmal zurückzuhaben oder über Ideen zu reden.
1: Voll, danke dir. Magst du
2: Inspiriert.
1: was sagen, Saskia, oder?
3: Ja, tatsächlich, ich
1: Okay.
3: hätte auch noch eine Wortmeldung und zwar zu dem Aspekt der Forderungen und dass es die Forderungen braucht und ich glaube auch, dass es die innerhalb der Bewegung braucht, aber dass wenn man hofft, dass die ankommen in den Medien, ich glaube, das ist die Schwierigkeit, weil wenn ich daran denke, bei der letzten Generation, wie schwer es war, Pressearbeit zu machen, egal wie gut man formuliert hat, egal was man gesagt hat, man war am Ende ein Klimaterrorist und dann war egal, welche Forderungen man hatte und wie stark man versucht hat, die klar und einfach und präzise zu formulieren, wenn man nicht die richtigen Leute hinter sich hat, die das auch so sehen, dann kann man viel machen, egal wie gut die Forderung ist. Und genau deswegen ist das, glaube ich, eine große Schwierigkeit im Moment, irgendwie die richtigen Forderungen manchmal mit Protest zu transportieren.
0: Vielleicht nur anschließend zu dem Klimaprotest. Ich glaube nur, dass ein Problem auch war, dass man einfach unglaublich viele Leute mit den Aktionen, glaube ich, auch verärgert hat. Und ja, deswegen glaube ich einfach, dass das deswegen auch so einen negativen Wind auch bekommen hat. Aber natürlich, ich meine, man muss ja nicht einmal wissenschaftliche Ansätze haben. Es ist ja ein Fakt, dass ja die Erde ja wärmer wird. Und ja, ich glaube einfach nur, dass aufgrund dieser letzten Generation, was die einfach für Aktionen gemacht haben, einfach sehr viel Ärger da ausgelöst haben. Auch bei der generellen Bevölkerung.
3: Darf ich was sagen oder werden?
1: Sag gern was.
3: Okay. Genau, also sicher, aber die Idee ist halt auch, dass Protest bis zu einem gewissen Grad nerven darf und muss. Und ich glaube, auch bei vielen Aktionen im Film war eine Mehrheit, die fanden das vielleicht auch eine gewisse Störung des öffentlichen Raums und waren damit nicht okay. Und man hätte auch darstellen können, wie viele Menschen für die Proteste waren. Also man ist auch auf der Straße vielen Menschen begegnet, die waren so, ey, cool, dass ihr das macht, danke. Oder man hat auf einmal gesehen, wie Radfahrer irgendwie sich gefreut haben, dass sie auf einmal Platz haben und nicht Angst haben mussten, von einem Auto überfahren zu werden, als die Straße mal kurz frei war. Und hätte man das mit präsentiert, wäre vielleicht auch der Ärger gar nicht so stark, weil ich verstehe, dass Menschen, die vielleicht auch auf dem Weg zur Arbeit waren, was Wichtiges zu tun hatten, stark verärgert waren in dem Moment. Aber wenn man nicht dringend wohin muss, dann ist diese Wut, die da entstanden ist, sehr stark auch durch die Medien, behaupte ich, gefördert worden. Vor allem, wenn ich nochmal vergleiche Deutschland, Österreich, wo man es gut sehen kann, wie die Wortwahl in Deutschland nochmal viel, viel extremer und viel, viel negativer war und dort auch die Wut nochmal viel, viel größer in der Bevölkerung war im Vergleich zu Österreich.
4: Also vielleicht würde ich da einhaken wollen. Wenn wir uns die Proteste der Gilets Jaunes in Frankreich zum Beispiel angucken, dann war der Ausgangspunkt die Benzinpreiserhöhung. Ein entscheidender Punkt für diese Proteste, weil es um Leute geht, die aus den Suburbs in die Innenstädte fahren mussten mit dem Auto, weil sie ansonsten nicht dorthin kommen oder weil sie das Auto für die Arbeit brauchen. Diese Proteste wiederum haben gerade aufgrund dessen, dass sie eben nicht politisch klar einem Spektrum zuordnen war, innerhalb von Österreich und Deutschland vor allem eins ausgelöst am Anfang: Skepsis. Man hat sich nicht mit den Protesten solidarisiert, sondern hat sozusagen diesen Moment versäumt, sich mit ihnen zu solidarisieren. In dem Moment, wo man dann plötzlich erkannt hat, was für ein Drive hinter diesen Bewegungen ist, gab es die Versuche, nicht Teil dieser Protestbewegung zu sein, sondern das eigene Programm überzustülpen. Ein Fehler, den ich glaube, linke Bewegungen immer wieder machen. Es ist sozusagen nicht Teil von einem Kampf werden, sondern den Kampf zu okkupieren. Und ein Punkt, der vielleicht zu diesen ganzen Privilegien oder sowas nochmal führt. Ich glaube, wir hatten das vorhin kurz, mit der Wahl der KPÖ gab es für mich keine signifikanten Wechsel hier in Graz. Aber was es man wird heute sagen sozusagen Vibe Change. Ich konnte plötzlich durch die Stadt gehen und ich habe mich anders gefühlt in der Stadt. Allerdings mit der Landesregierungswahl hat sich das massiv ins Gegenteil verkehrt und dabei hilft nicht die Stadtregierung. Und das ist ein Effekt, den ich tatsächlich sozusagen in meinem täglichen Leben daran merke, dass ich in einem Jahr beispielsweise über 200 Bewerbungen schreiben kann und nicht eine einzige Einladung zu einem Bewerbungsgespräch habe. Und das selbst bei Tankstellen oder Trafiks. Insofern, Privilegien, ich weiß es nicht. Ich glaube, es ist alles ein bisschen eine Perspektivenfrage, wenn man sich sowohl im Raum nicht mehr sicher fühlen kann und auch noch sozusagen merkt, dass diese ganzen ökonomischen Kürzungen, die eben im Kulturbetrieb gemacht werden, eben keine Kürzungen sind, die einfach nur so gemacht werden, weil man bei der Kultur sparen will, sondern weil man genau weiß, welche Leute man trifft, wenn man dort Kürzungen macht. Ich glaube, man muss sich bewusst sein, dass wir nicht in einer Situation sind, in der wir gerade aus der Stärke heraus agieren, sondern aus der Schwäche.
5: Ich glaube aber, wir haben etwas bewiesen, das hast du auch schon schön angesprochen, dass im Prinzip das Kulturland retten und die Form des Protests mit dem brauchen wir eine extrem geniale Kampagne war. Und die haben, der Flo Perl war vorhin da, der Miro Schober, die eigentlich entwickelt haben und wir sie alle supportet haben mit dieser Kampagne, war ein super Beispiel eigentlich, dass man sehr wohl diese transformative Kraft haben kann, aber mit einer sehr, sehr brillanten Idee und Transformation. Und ich bin der Meinung, wir könnten sehr wohl, und ich finde es super, Seppi, wenn du das in die Hand nimmst, das auch zu organisieren. Ich glaube, das wäre ein wirklich guter Moment, eine Recht auf Stadtbewegung im Prinzip wieder zu initiieren und genau diese Fragen auch, und ich bin total dafür, dass man das inklusiv denkt, also dass man es nicht exklusiv denkt, das ist das, was du auch angesprochen hast sozusagen, dass man eben nicht immer nur von seiner Warte ausspricht, das ist auch das, was du auch gesagt hast, solidarisieren wir uns auch mit all den Organisationen, die jetzt auch im Sozialbereich betroffen sind. Ich schreibe von Rotor keinen einzigen Antrag mehr, ohne eine soziale Institution zu involvieren bei allen Anträgen, weil ich finde, das ist einfach auch eine Frage der Solidarität, auch in der Praxis. Aber ich glaube, dass es gerade in diesen Fragen, wenn ihr sagt, was gibt es für eigentlich Leerstände etc., es gibt ganz, ganz viel, was wir eigentlich einfordern könnten. Wir könnten von der Innenstadt bis an die Peripherie den gesamten Leerstand allein in der Erdgeschosszone benennen. Wenn wir das mit richtig easy künstlerischen, wie die Naya das angesprochen hat, mit ganz einfachen Aktionen, könnten wir dermaßen viel Öffentlichkeit erzeugen. Nur man muss es einfach tun, man muss es umsetzen, man muss sich hinsetzen. Und oft sind die Dinge gar nicht so kompliziert, glaube ich. Aber es ist die Frage auch des Narrativs, das man bedient. Und da bin ich eben so ein bisschen mittlerweile als auch jemand, der schon ziemlich lang auch im Aktivismus aktiv ist, auch mittlerweile auch selbstkritisch dessen, was wir auch an Protestformen, wir gehören ja diese Protestform oder besser gesagt dieser Bewegung schon ganz, ganz lang an. Und ich glaube, dass dass es das vielleicht ist, also sozusagen, wie können wir eigentlich noch inklusiver agieren, um da nicht exklusiv in einer ganz kleinen Bubble eigentlich übrig zu bleiben.
2: Das sowieso, also ich kann nur unterschreiben jetzt heute, aber es gibt noch etwas, was mich beschäftigt, nämlich so Protest ist auch nicht genug. Also es ist nicht genug, so wir sind relativ wenig Leute gewesen, so bei dem Kulturland retten erst, bei dem ersten Protest. 2.500 sind auch nicht besonders viel für eine Stadt, die über 300.003 Menschen hat. Es ist auch wichtig, Sachen juristisch zu bekämpfen. Und ich weiß, es ist mühsam, also zum Beispiel, das neueste Beispiel ist jetzt, ich weiß nicht, ob euch das überhaupt bekannt ist, aber es gibt einen Heizkostenzuschuss des Landes. Das kann man beantragen, wenn man nicht so viel verdient, ab 24. Oktober bis 26. Februar. Das sind so 340 Euro pro Haushalt. Die neue Richtlinie, gesetzeswidrig, sagt, dass die Nicht-EU-Bürgerinnen da ausgeschlossen sind, so von dem Zugang zu dem Antrag. Also man kommt nicht mal rein ins Gebäude. Und das sind so genauso solche Sachen, die jetzt, es ist problematisch, es ist rechtlich schwierig, weil das eine freiwillige Leistung des Landes ist und die argumentieren, na, das ist keine Diskriminierung und so weiter und so fort. Aber wie gesagt, so Protest ist nicht genug. Ich sage es auch deswegen, weil ich ein bisschen verzweifelt bin. Ich habe selbst serbischen Reisepass und meine Familie demonstriert seit einem Jahr, sind wir auf der Straße. Und die jedes Mal, wenn ich dort bin, und es ist wirklich nicht mehr lustig, so nach einem Jahr, und es wird nur mühsamer und nur depressiver, aber man muss halt so ausharren, haben wir so viel Sitzfleisch, haben wir so viel Solidarität, haben wir so viele Netzwerke. Also ich glaube, man sollte das, die Infrastruktur, die da ist, so Margarete hat gesagt, Kulturland retten, diese Plattformen, wir sollten alles nützen und nicht jeder separates Süppchen kochen, das ist total wichtig. Ich bin sehr froh, dass ich junge Menschen sehe heute, also es ist sehr oft nicht so, ich sehe sie nicht in Kuratorien, ich sehe sie nicht irgendwo in Prozessen, ich sehe Migrantinnen, Migranten auch nicht, ja. Ich sehe LGBTIQ+-Community auch nicht, also das ist sehr wichtig, so einfach eben so zwei Prinzipien, so was man rechtlich erkämpfen muss, kann man auch nur rechtlich erkämpfen, also Protest wird sie jetzt, die bleiben jetzt in der Regierung und machen das Nächste, was sie machen können und sensibilisieren, verbinden und auch so diese zeitgemäße neue Arenen werden Gerichtsräume vermehrt sein.
1: Danke. Wir sind zeitlich schon ein bisschen fortgeschritten jetzt und dann haben wir noch so eine Pause, wo wir alle was Gutes, Warmes zu essen kriegen vom Alternativreferat gekocht von der ÖH. Vielleicht nehmen wir noch hinten die Wortmeldung. Gibt es sonst noch jemanden, der noch dringend was sagen will oder die noch dringend was sagen will? Sonst würde ich sagen, können wir am Podium dann auch noch eine Schlussrunde
6: Geht
1: machen
6: das?
1: Und dann gehen wir essen.
6: Ich wollte noch eine Sache sagen und zwar, ich habe mich beim Augarten sehr engagiert und ich fand es ganz schrecklich und ich habe dann angefangen, alleine irgendwie immer zu den Politikern hinzugehen. Wenn ich irgendwo einen Politiker gesehen habe, mit dem in ein Gespräch zu kommen und nicht locker zu lassen. Manchmal habe ich echt eine Stunde mit denen geredet. Und es kam fast immer, ja, sie sind die Einzige, die das sagen. Sie sind die Einzige. Es hat mir noch nie jemand irgendwas in die Richtung gesagt. Und ich glaube, das wäre so wichtig, dass einfach wirklich jeder dorthin rennt und dann eine Stunde mit denen redet oder zwei Stunden am Telefon einfach das blockiert. Und dass man dann nicht einfach das immer hören muss, ja, sie sind die Einzige oder so. Und ich merke das bei mir in der Arbeit, da sind jetzt ganz viele junge Leute. Viele kommen aus Ländern, die keine Demokratien waren und die sind einfach ruhig. Und die glauben einfach, das funktioniert so, aber die wissen nicht, dass wir uns das irgendwie erarbeitet haben, dass es da einfach Aktivisten gab und so weiter, die was auf die Beine gestellt haben, dass wir eine Gewerkschaft irgendwie etabliert haben und so weiter, dass es da Gespräche gab, dass es Diskussionen gab. Und Ich bin halt jetzt da kurz vor der Pension und ich mache da immer meinen Mund auf und bin da auch immer ganz alleine auf weiter Flur und versuche dann auch irgendwie zum Chef zu gehen und also alles Mögliche. Also das wäre, finde ich, auch so wichtig. Also ich habe mir das auch beim Augarten gedacht, da gab es halt dann die Gruppe, die ist von den Medien total verrissen worden. Also alle waren kriminell, die ganzen Demonstranten. Und das wäre eben auch, also die Gruppe ist natürlich schon wichtig, aber dieses einzelne Engagement einfach da nicht locker lassen, immer wieder hingehen, immer wieder sagen. Und auch den ganzen Leuten, also in meiner Arbeit kommen dann Leute, die sagen, was macht ihr für einen Scheiß oder so, dann sage ich, bitte schreibt das dorthin, bitte. Jede einzelne Mail, die dorthin geht und sagt, wir wollen das so nicht haben, ist eine wichtige Mail. Weil wenn dann in dieser Firma 1000 Mails ankommen oder vielleicht noch mehr, wo überall steht, so wollen wir das nicht, irgendwann müssen sie vielleicht einmal reagieren. Also ich finde auch dieses Einzelengagement sehr wichtig.
1: Man kann das ja gut in Kampagnen bündeln auf jeden Fall. Das kann man ja ganz organisiert machen, Politikerinnen unter Druck zu setzen mit Kommunikation. Also gerne zu so einem Treffen kommen. Kann man sicher viele coole Leute.
7: Ich wollte nur sagen, hi, danke für den Film und danke, dass ihr auf der Bühne seid und euch mitteilt. Ich wollte ansprechen das Thema Gentrification, also Kunsträume oder Räume schaffen halt auch Verdrängung und es wäre cool oder wichtig auch, wenn man darauf schaut, dass andere Leute Platz brauchen, die Stadt brauchen, nicht so viel Miete zahlen wollen und nicht auf den Stadtrand verdrängt werden wollen, sondern auch in der Mitte sein wollen.
8: Ja, also ich möchte mich mal bedanken für alle, die da sind, auf jeden Fall sowieso. Also ich gehe jetzt auf jeden Fall nach Hause mit dem Gefühl von mit Kraft und Motivation. Und ja, ich glaube, es wird Zeit, dass wir unsere Toolboxen wieder auffüllen. Genau, es ist wichtig, darüber zu reden, aber ich glaube, es ist noch wichtiger, dann auch das umzusetzen. Also voll schön, dass wir alle da sind heute und da dieser Raum dafür geschaffen wird. Genau. Also auch dir danke nochmal.
1: Cool, danke euch allen auch von mir. Und euch, super spannende Wortmeldungen.
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11: Und damit sind wir am Ende der heutigen Sendung angelangt. Bei Von unten im Gespräch haben wir über den Film Urban Disobedience Toolkit und über das Recht auf Stadt in Graz gesprochen. Ihr habt Margarete Markovic vom Rotor, Irina Karamakovic vom Migrantinnenbeirat der Stadt Graz, Lein Iwakura vom Forum Stadtpark und Aber Graz sowie Magdalena vom Raum 117 und Knots and Pots gehört. Moderiert wurde das Gespräch von Josef Obermoser. Der Film Urban Disobedience Toolkit wurde am 6. November im Rahmen des Crossroads Film Festivals für Dokumentarfilm und Diskurs gezeigt. Von unten hört ihr wie gewohnt am Mittwoch um 17 Uhr mit dem Nachrichtenmagazin und die Stimmlagen, das österreichweite Nachrichtenmagazin, kommt diese Woche am Donnerstag um 17 Uhr ebenfalls von der Von unten Redaktion. Bleibt widerständig und wir hören uns.
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1: Das Hackbrett ist ein mehrchöriges Instrument. Das heißt, pro Ton spielst du gleichzeitig mehrere Saiten an. Und dadurch hast du diesen leicht verstimmten, verzerrten Klang.
2: Heute hier zu Gast Maria Ma, Hackbrettspielerin und Komponistin aus Tirol. Hierzulande wird das Hackbrett meist der Volksmusik zugeordnet. Maria Ma aber hat einen ganz persönlichen Weg gefunden, das ursprünglich aus Persien stammende, obertonreiche Instrument zu spielen. Mit ihrem besonderen Sound hat sie schon diverse Ensembles bereichert. Sie ist zum Beispiel mit der Band von Gerd Steinbecker, dem ehemaligen SDS-Mitglied, getourt und mit einer Georg-Danzer-Hommage, an der auch Uli Beer beteiligt ist, der langjährige Weggefährte von Georg Danzer. Mit ihrem eigenen, wunderbar eingespielten Trio, bestehend aus dem Gitarristen Thomas Hechenberger, dem Bassisten Mischa Kraus und dem Perkussionisten Christian Einheller, entstehen aus Maria Ma's Kompositionen Klangteppiche, die manchmal zart und schwebend klingen, dann wiederum mitreißend grooven. Maria Ma hat mit ihrer Art Hackbrett zu spielen ein musikalisches Juwel geboren. Ihr gelingt Musik mit Zauberwirkung. Mit diesem Satz wird Norbert Bleifer vom Treibhaus Innsbruck oft zitiert. In der kommenden Stunde stellen wir das jüngste Album von Maria Ma und ihrem Trio vor. Wendezeit hat sie es genannt, weil sich die Geschichten, die ihren Kompositionen zugrunde liegen, mit dem ewigen Wandel im Leben beschäftigen. Mehr darüber wird die Musikerin selbst erzählen. Zu Beginn hören wir den Titeltrack des Albums, Wendezeit.

0: Maria Ma war schon einmal in der Sendereihe Das Rote Mikro zu Gast. Das war 2020. Damals hat sie von ihren vielfältigen Ausbildungen erzählt, unter anderem zur Kindergartenpädagogin und zur Bildhauerin und von noch mehr Tätigkeiten, die sie ausgeübt hat, vor allem im musikalischen Bereich. Da hatte sie bereits fast ein Dutzend veröffentlichte Tonträger vorzuweisen, solo und mit unterschiedlichen Ensembles. Was sie seit 2020 gemacht hat, erzählt Maria Ma jetzt.
1: Dazwischen ist viel passiert. Der Grund, warum ich heute in Graz bin, ist, weil ich ein Konzert im Orpheum spiele. Und in Wahrheit ist es auch noch so ein bisschen der Ausläufer meiner Release-Tour für mein neues Album Wendezeit, das vergangenen Herbst 2025 im September erschienen ist.
0: Und was war davor? Du hast ja 3 Jahre ganz viel mit Uli Bär kooperiert. Erzähl mal ein bisschen bitte.
1: Also den Uli Bär kenne ich ja durch meine Zusammenarbeit mit Gerd Steinbecker. Wir spielen gemeinsam in der Steinbecker Band. Und der Uli hat immer wieder davon gesprochen, er würde gern mit dem Hackbrett, also mit meinem Instrument, seine Lieder und Lieder von Georg Danzer neu interpretieren, aufnehmen, auf die Bühne bringen, weil er diesen Klangkörper interessant findet. Ich habe mich lange dagegen gewehrt, weil das Covern eigentlich nicht meins ist. Mein Plan war, neben dem ich natürlich in so Projekten wie beim Gerd Steinbecker spiele, aber vor allem meine eigene Musik auf die Bühne zu bringen. Und das Covern, haben wir gedacht, das sollen andere machen, das machen andere ja hervorragend. Und dann kam Corona. Der Uli hat das immer als die Stehzeit bezeichnet, wo wir alle nichts zu tun hatten und wo der Uli ziemlich durchgehängt ist, weil ein Musiker, der so viel unterwegs ist wie er und plötzlich einfach gar nichts mehr zu tun hat, also der war schon in einem Loch. Und das war dann die Motivation, das doch zu probieren. Wir haben eine CD miteinander aufgenommen, wir haben begonnen, Konzerte zu spielen und das war so die letzten 5 Jahre. Ein wichtiger Teil meines musikalischen Schaffens war diese Zusammenarbeit mit dem Uli und dadurch auch die Beschäftigung mit Georg Danzer. Aber das werden wir heuer abschließen. Wir werden am 4. Dezember ein Konzert noch spielen. Also es gibt heuer noch einige Konzerte, aber das Abschlusskonzert wird sein im Wiener Konzerthaus. Am 4. Dezember und dann ist dieses Projekt vorübergehend zumindest abgeschlossen. Der Uli Bär hat ja 14 Jahre in der Band von Georg Danzer gespielt. Denn er hat ein ganz tief emotionales Verhältnis nach wie vor zum Georg. Er sagt immer, es war die schönste Zeit in seinem Leben, als er in dieser Georg Danzer Band spielen durfte. 14 Jahre an der Seite von einem doch sehr großen österreichischen Liedermacher. Die haben ihn schon geprägt. Und die Traurigkeit über das Ableben von Georg Danzer ist bei sehr vielen Kollegen nach wie vor eine große und auch im Uli. Und es war ihm ein Anliegen, dieses Liedgut weiterzutragen, die Lieder vom Georg lebendig zu halten, indem man sie auf die Bühne bringt. Und er hat irgendwo schon recht gehabt mit dem Hackbrett, weil er damit halt es ist keine klassische Austropop-Band mit Klavier, Gitarre, Schlagzeug, Bass, sondern es ist ein ganz anderes Klangbild. Es ist eine Klangfarbe dabei, die man von Danzer nicht kennt und damit ist es neu und trotzdem irgendwo dem Danzer so nah, weil der Uli ihm persönlich so nahe war und es auf hervorragende Weise macht, diese Lieder neu zu interpretieren. Also er ist nicht einer, der den Georg nachmacht, sondern er ist Uli Bär, wenn er auf der Bühne ist und diese Lieder singt.
0: In dieser langen Zeit, die du mit Uli Bär kooperiert hast, ist da deine eigene Musik, dein Komponieren völlig brachgelegen?
1: Das Komponieren ist nie brachgelegen, weil das Hackbrett ist mein wichtigstes Ausdrucksmittel und das Komponieren ist ständig, also es kommen immer wieder einfach Geschichten in mein Leben, es kommen Menschen in mein Leben, es passieren Begegnungen, es passieren Ereignisse, die ich in der Musik verarbeite oder transformiere, so könnte man sagen. Also ich habe immer komponiert, aber es ist dieses Projekt insofern irgendwo auf der Strecke geblieben, weil ich mit dem Uli angefangen habe, meine Musik auf die Bühne zu bringen und das wurde halt dann irgendwie umgewandelt zu dieser Hommage an Georg Danzer, weil das dem Uli in Wahrheit auch näher liegt, als Instrumentalmusik zu spielen in dieser Form von Weltmusik, wie ich es mache. Das war für ihn schon auch eine Herausforderung. Wie auch immer, ich habe die letzten Jahre auch damit verbringen müssen, Musiker zu suchen, und ich habe sie Gott sei Dank gefunden, denen das erfreut macht, meine Musik mit mir zu produzieren und auf die Bühne zu bringen. Und da habe ich jetzt eine hervorragende Band. Also es gibt eigentlich zwei Bands, wenn man so will. Es gibt ein Duo mit meinem Partner, dem Sebastian Wiesflecker, mit dem ich Hackbrett und E-Gitarre verbinde und hauptsächlich meine Kompositionen spiele. Und dann ein größeres Ensemble mit klassischer Gitarre, E-Bass und Schlagzeug.
0: Du hattest ja früher auch eine große Gruppe zusätzlich zum Soloprogramm.
1: Ja, Inanna ist auch in der Corona-Zeit mehr oder weniger zerfallen. Mhm. Also waren wir zu fünft. Das war ein cooles Projekt. Fast alle Musiker in diesem Ensemble waren Multi-Instrumentalisten. Und es war ein sehr kreatives Finden dieser Musik. Also es ist ganz selten passiert, dass jemand von uns mit einer fix und fertigen Komposition gekommen ist und dann haben alle anderen was dazu überlegt, sondern es ist in den Proben, die sehr regelmäßig stattgefunden haben, ist diese Musik entstanden, und das war besonders und sehr, sehr schön. Aber es sind dann in der Corona-Zeit zwei Musiker abgesprungen. Wir haben eine Zeit lang zu dritt weitergemacht und im letzten Jahr habe ich mich entschieden, na, das geht sich alles nebeneinander nicht mehr aus. Also ich habe es dann beendet. Also es gibt zwei Möglichkeiten im Moment für mich, meine Musik aufzuführen. Und das eine ist eben diese Duo-Geschichte, die sehr spannend ist mit Hackbrett und E-Gitarre. Da nehmen wir hin und wieder auch meinen Perkussionisten dazu, aber an und für sich ist dieses Mavi Holt, wie wir uns nennen, Ma Wiesflecker und wir sind uns Holt, Mavi Holt ist das Duo. Und in der größeren Band sind wir zu viert. Das sind der Christian Einheller, der seit mehr als 10 Jahren ein ganz wichtiger musikalischer Wegbegleiter von mir ist. Mein Perkussionist, der schon bei meiner ersten CD Hol hinein mit dabei war. Dann der Thomas Hechenberger, der Hechi, ist mein Gitarrist, den man vom Josh kennt. Also er ist viel in der österreichischen Popmusik aktiv. Aber bei mir spielt er Nylon-Gitarre, klassische Gitarre. Und der Mischa Graus ist mein E-Bassist. Der Mischa Graus hat in den 70er Jahren viel mit André Heller gespielt, mit dem Hansi Duimitsch, war mit der Maria Bild unterwegs, spielt jetzt beim Wolfgang Ambros immer wieder. Ein Urgestein der österreichischen Musikerszene. Grundsätzlich ist dieses Album Wendezeit dem ewigen Wandel gewidmet. Also dieser für mich berührenden Tatsache, dass einfach nichts stehen bleibt, dass alles einem ständigen Wandel unterworfen ist und dass in Wahrheit jeder Augenblick ein Wendepunkt ist zwischen Vergangenem und Zukünftigen. Und dieses im Jetztsein bedeutet einfach, in diesem ewigen Wandel gegenwärtig zu sein. Es war mein privates Leben in den letzten Jahren eine große Wendezeit. Es passiert in der Natur ständiger Wandel. Ich bin als Frau in einer Wendezeit und diese Umstände in meinem Leben auch, glaube ich, waren der Auslöser, warum ich diesem Thema, dieses Album gewidmet habe. Und da gibt's ein Stück, das entstanden ist in einer Neumondnacht. Bin ich spazieren gegangen spät am Abend in Tirol. Und das war so eine Magie in der Luft und bin dann nach Hause und habe versucht, daheim diese Atmosphäre sofort in Musik zu verwandeln. Und das ist dieses Stück Neumond.

0: Die Art und Weise, wie meine Musik entsteht, ist eigentlich immer die gleiche. Es ist immer ein Gefühlsauslöser, ein Erlebnis, das natürlich von außen kommt. Und das kann sein ein Spaziergang in der Natur, das kann eine Geschichte sein, die ich erfahre. Es kann ein Todesfall sein, es kann irgendein emotionales Ereignis sein in meinem Leben, das in mir ein Bedürfnis hervorruft, das in Musik auszudrücken. Und das ist in Wahrheit immer für Hackbrett Solo. Also ich komponiere für das Hackbrett und diese Stücke, die klingen auch, wenn man sie nur mit Hackbrett spielt, fertig. Man hat nicht das Gefühl, da fehlt jetzt großartig was. Aber dann kommen eben meine Musiker ins Spiel und das Großartige ist, dass ich denen keine Vorschriften mache. Also das passiert auf einer ganz egalitären Art und Weise. Man ist natürlich in einem Prozess, in der Probenphase, aber zuerst einmal bringt sich jeder völlig frei ein und damit bringt sich auch jeder wiederum mit seinem Gefühl für diese Komposition ein, mit dem, was er kann und so, wie er es gespielt. Das ist total schön und damit passiert mit diesen Stücken etwas, was ich gar nicht planen kann, weil ich so auch nicht umsetzen könnte, weil die von diesen Instrumenten ja logischerweise wenig Ahnung habe. Und ich habe, muss ich auch sagen, Komposition, Arrangement nicht studiert. Also ich habe nicht die Fähigkeit wahrscheinlich für andere Instrumente Arrangements zu schreiben und will das ja gar nicht. Wie gesagt, diese Stücke funktionieren nur mit Hackbrett. Sie würden funktionieren, arrangiert für ein großes Orchester. Und ich habe jetzt diesen Weg gewählt mit dieser Band, die vom Klangkörper her hervorragend funktioniert, weil das einfach mit dem Hackbrettklang total matcht.
1: Was war denn das erste Instrument, das du als Begleitung gehabt hast mit deiner eigenen?
0: Mit meiner eigenen Musik war das erste Instrument, das ich als Begleitung hatte, ein Akkordeon mit meinem damaligen Partner zusammen. Das funktioniert auch wunderbar, also mit einem Akkordeon zusammen. Das Hackbrett, das ist ganz toll. Und dann war eigentlich schon der nächste Schritt und das war meine erste CD, von der ich immer sage, das war so die erste CD, wo ich das Gefühl hatte, langsam meine musikalische Sprache zu finden. 2014, Holy Nine, die der Christian Kolonowitz produziert hat und wo der Christian auch Keyboards und Klavier spielt. Also da ist die Kombination Hackbrett-Klavier-Percussion.
1: Wir spielen jetzt wieder Musik. Und das nächste Stück aus deinem neuen Album hat einen lustigen Titel.
0: Hardigatti, ich weiß nicht, ob man das in der Steiermark kennt. Also man kennt dieses Wort in vielen Regionen Österreichs, bin ich draufgekommen, aber man kennt es vor allem in Tirol. Hardigatti ist ein großartiges Schimpfwort. Und deswegen so großartig, weil man es nicht zu jemandem sagt und Menschen damit beleidigen kann, sondern Hardigatti ist einfach ein Ausruf, wenn dann etwas nicht gelingt, wenn man sich über etwas ärgert, wenn man botschert ist, dann ist Hardigatti ein Wort, um sich Luft zu machen. Und ich habe diesem wunderbaren Schimpfwort eine Komposition gewidmet, weil im ewigen Wandel gehört dazu, dass man sich manchmal auch sakrisch ärgern muss über was. Jede Sprache hatte ihre Ausdrücke dafür und im Tirolerischen ist eben Hardigatti. Aber in Kärnten kennt man es auch. Immer wieder bei Konzerten sagen wir dann Leute nach, ja, bei uns gibt es das schon auch, das Hardigatti.

0: Ich habe vor über 20 Jahren in Innsbruck ein Projekt mit ins Leben gerufen, die Freebeat Company. Das ist eine offene musizierende Gruppe, ein offenes Trommeln. Es gibt aber auch einen Bandraum, der voll ausgestattet ist, wo sich Leute zum Jammen treffen. Einmal im Monat auch ein offenes Singen. Das leite ich nach wie vor und bin sehr glücklich, dass es dieses Angebot nach wie vor gibt, weil es von sehr vielen Menschen in Anspruch genommen wird. Seit vielen Jahren gibt es einen Grundstock von Leuten, die sehr regelmäßig kommen. Also fast jedes Wochenende sind die da. Da ist es fast so, dass wenn die 2, 3 Wochen nicht kommen, dass man anruft und fragt, hey, was ist los? Geht's dir nicht gut? Aber es kommen natürlich auch ständig neue. Wir hatten eine Zeit, da waren bei den Trommelsessions zum Teil 40, 50, 60 Leute. Da waren wir aber in einer anderen Location mitten in Innsbruck und das war dann zum Teil echt so, dass uns die Trommeln ausgegangen sind und das war sehr heftig. Mittlerweile sind wir ein bisschen am Rand von Innsbruck in wunderbaren Räumlichkeiten, wo man aber nicht so im Vorbeigehen einfach vorbeischaut, sondern wo man hinfahren muss. Und im Moment sind bei den Trommelsessions manchmal 16, 17, manchmal 25, 30. Man weiß es ja nie. Niemand meldet sich an, das ist immer eine Überraschung.
1: Du hast ja einen Preis dafür bekommen. Du bist ja geehrt worden dafür.
0: Ja, zweimal. Also, wir haben den Autor-Heidel-Preis für dieses Projekt bekommen und habe dann auch, was die goldene Wandernadel, nein, die goldene Ehrennadel der Stadt Innsbruck, glaube ich, war das damals.

0: Gegen Ende des Interviews beteiligt sich auch Maria Maas Freund Sebastian Wiesflecker am Gespräch. Er ist ebenfalls Musiker, arbeitet aber vor allem als Produzent und als Konzert- und Tourmanager für Kollegen wie Reinhard Fendrich oder Wolfgang Ambros.
1: Ich mache mein Management selber für mein Projekt. Also für die Tanzergeschichte habe ich jetzt 5 Jahre Management gehabt. Hat jemand gemacht für mich. Für meine eigene Sache will ich es aber nicht. Ich habe das Gefühl, ich muss mich selber darum kümmern. Und ich tue es auch gern. Aber man schreibt 100 Veranstalter an, bekommt ein paar wenige Antworten zurück. Und jeder, der sich zurückmeldet, über den freut man sich einfach extrem. Also ein Veranstalter bekommt jeden Tag zwischen 30 und 100 Mails wahrscheinlich von irgendwelchen Gruppen, die bei ihm spielen wollen.
2: Und er muss aber schauen, dass er positiv bilanziert und er muss schauen, dass er jemanden holt.
1: Und dann hast du auch deine Vorlieben
2: also,
1: vielleicht.
2: Also die Risikobereitschaft wird immer weniger.
1: Ja.
2: Und was noch dazu kommt, ist, dass der Konzertmarkt, so wie er sich entwickelt, immer weniger große Firmen haben alles in der Hand. Es wird also alles immer monopolistischer. Und es gibt dann natürlich sehr große Acts wie Taylor Swift oder wie sie alle heißen. Die kommen dann einmal im Jahr in dem Land vorbei. Da kostet das Ticket dann 500 bis 600 Euro. Das sind die jungen Leute auch gewillt, dafür auszugeben. Ja, oder Papa oder wer auch immer das halt soll. Also es wird bezahlt. Da kostet dann so ein Konzertausflug mit allem drum und dran fast 1.000 Euro. Und dann bleibt dir für kleinere Dinge fast nichts mehr übrig. Und dadurch wird es für die Kleinen immer schwieriger. Das Ausprobieren oder jemanden aufbauen oder dass man sagt, man investiert in etwas einmal und schaut, wie sich das entwickelt. Diesen Spielraum gibt es nicht mehr.
1: Aber es ist ja so, dass... Ich war mit dem Willi Astor, mit dem bayerischen Kabarettisten und Wortkünstler, in der Bachschmiede in Salzburg. Und der Chef von der Bachschmiede hat mir gesagt, er selber ist so traurig drüber, weil er weiß natürlich, dass er in der Größe, wie die Bachschmiede ist, in der Verantwortung ist, einfach jungen Gruppen, jungen Künstlerinnen die Chance zu geben, aufzutreten. Weil wo sollen die auftreten? Ich meine, bei 500 Leuten fangst du nicht an. Die Bachschmiede hat eine Größe, wo du sagst, ja, das ist Kleinkunst. Und er will es auch und er probiert es immer wieder. Und wenn er dann aber keine Tickets verkauft und er muss ein Konzert nach dem anderen absagen, dann er ist jetzt in der Situation, dass er sich echt überlegen muss, einfach nur mehr die bekannten Namen zu veranstalten, weil er weiß, da kommen die Leute, da verkauft er auch Tickets. Und wie du sagst, er muss positiv bilanzieren.
2: Die Katz beißt sich dann halt natürlich in den Schwanz, wenn du dir dein Publikum nicht erspielen kannst, weil du die Chance nicht bekommst, kannst du keinen Namen haben. Wenn du keinen Namen hast, kannst du nicht spielen.
1: Ja. Die liebsten Veranstalter oder Veranstaltungslocations sind mir ja diejenigen, wie das Treibhaus in Innsbruck zum Beispiel, die einfach ein Stammpublikum haben. Also Treibhaus in Innsbruck, das ist ja mir selber oft schon so gegangen, dass ich mir gedacht habe, das kenne ich zwar nicht, aber Treibhaus ist immer gut. Das gibt's gar nicht, dass mich da etwas so enttäuscht. Kann dann mal passieren, aber das ist immer interessant. Und die Leute gehen auch dahin, weil sie etwas Neues kennenlernen wollen. Nicht alle, weil den

Das Stück, das wir soeben gehört haben, hat Maria Mahr Orient Express benannt. Und die nächste Komposition trägt den Titel Ankunft.

0: Im Grunde gibt es zu jedem Stück eine Geschichte. Es ist Musik ohne Worte, es sind keine Lieder, es ist Instrumentalmusik, aber es gibt dennoch zu jedem Stück eine Geschichte. Wien zum Beispiel ist meiner zweiten Heimat gewidmet, weil Wien war für mich schon ein wichtiger Wandel auch in meinem Leben, nach Wien zu gehen, nicht ganz nach Wien zu gehen, aber dort meinen zweiten Wohnsitz zu haben, weil ich in Wien meine Produzenten getroffen habe, Musiker kennengelernt habe, mit denen ich jetzt arbeite. Und Wien ist für mich nach wie vor eine unglaublich inspirierende Stadt. Und dieses pulsierende, bunte und lebendige von Wien habe ich eben in diesem Stück versucht auszudrücken.
1: Wie viel Zeit verbringst du in Wien?
0: Also wie viel Zeit ich in Tirol, wie viel ich in Wien verbringe, ist im Moment schwierig zu sagen, weil ich ja dazwischen viel unterwegs bin, mit den Konzerten ständig herumfahre. Aber ich würde jetzt meinen, es sind 50-50%. Ja, es ist dann wieder mehr Zeit in Wien, dann ist zwischendurch mehr Zeit in Tirol. Aber es wird sich in nächster Zeit, glaube ich, eher dahin entwickeln, dass ich mehr Zeit in Wien als in Tirol verbringe.

die Nanny, das Stück Nanny. Wenn man die CD in die Hand nimmt, dann gibt es so einen kleinen Kreis, wo eine Katze rausschaut. Diese Katze ist die Nanny und das Stück Nanny ist meiner geliebten Katzin gewidmet, die mittlerweile leider im Katzenhimmel ist. Aber es ist die Erinnerung an dieses großartige Tier, an eine wirkliche Katzenlady. Und ich erzähle bei den Konzerten auch immer die Geschichte, weil ich hoffe, dass die Leute, die das Stück hören und die Geschichte dazu kennen, dann so einen inneren Film haben, dass sie die Katze durchs Gras schleichen sehen oder in einer Vollmondnacht über ein Dach spazieren und manchmal liegt sie einfach nur faul in der Sonne und blinzelt. Das alles ist in diesem Stück verarbeitet. Das ist eine Erinnerung, eine Hommage an mein geliebtes Katzentier Nanny, Tigerle.

Die Komposition, die nun folgt, verströmt ähnlich viel Energie wie eine Tasse Kaffee. So hat Maria Masi auch genannt. Türkischer Kaffee.

0: Das war eine Stunde mit der Tiroler Hackbrettspielerin und Komponistin Maria Ma. Ihr jüngstes Album trägt den Titel Wendezeit und ist 2025 erschienen. Sie hat es vor kurzem auch in Graz vorgestellt.
1: Ich freue mich, dass ich immer wieder in der Steiermark auch zu Gast bin. Also heute am Tag unseres Interviews ist unser Steiermark-Debüt mit dieser neuen Band im Orpheum. Aber mein nächstes Steiermark-Konzert wird sein am Donnerstag, 15. Oktober im Kultur- und Kongresshaus Knittelfeld. Und ich würde mich sehr freuen, wenn viele den Weg dorthin finden würden.
0: Alle Informationen findet man auf der Website von Radio Helsinki, helsinki.at, in der Rubrik Das rote Mikro. Ein wenig Zeit für Musik bleibt noch. Sie hören eine Kostprobe aus Maria Maas 2020 erschienenem Album Begegnungen. Gestaltung der Sendung Barbara Belitsch.

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1: Hallo und schönen guten Abend bei der 59. Ausgabe vom Headroom, also im Popsalon im Headroom auf Radio Helsinki 92.6.
2: Servus, grüßt euch. Felix und Bali, mein Name, Raimund Deneko, der heutige Gastgeber und Christoph Schomberg. Willst du das Thema ansagen?
1: Oder nein, ich wollte eigentlich, dass die Nummer gleich läuft.
2: Gleich die Nummer und dann werden wir uns das Thema noch genau. Spontan ausdenken oder hast du es schon in der Tasche?
1: Spontan.
2: Okay.

0: Ja, schönen guten Abend im Popsalon, im Headroom, dem Raum zwischen den Ohren. Ostern ist, Karwoche ist. Wir starten mit der ersten Nummer Genesis, Kapitel 1, Vers 32. Wie es gehört, als brave Steirer. Und introducen damit unser Thema des heutigen Tages, das Orchester im Pop- oder Rocksong. Jetzt gerade veranschaulicht von der Idee, den Ideengeber der Sendung, Alan Parsons Project. Für mich einer der wichtigsten Bands in meiner Kind- und Jugendlich-Menschwerdung, also musikalischen Menschwerdung. Ich glaube, die meisten Alben, also in meiner Kindheit, die ich gehört habe, waren Alan Parsons Alben. Ja, mehr Alben als, weil die Beatles, da waren eher die Best-Ofs daheim, aber Alan Parsons haben wir die Alben fast alle daheim gehabt. Und es ist mir schon lange herumgeistert, das Thema. Und letztens, ich habe es in Christoph kurz vor der Sendung gesagt, die Katharina und ich fahren nach Graz und ein Künstlerführer zitiert die gleichen Textzeilen von Alan Parsons Song. Und du hast das mal eingeschossen, das könnte man mal machen.
1: Mhm. Ich meine, als du das Thema vorgeschlagen hast, Orchester in Sachen Pop- und Rock-Songs, da kam natürlich erstmal die schmierige Seite der ganzen Medaille hoch. So Rockbands in Richtung Kuschelrock-Sound. Man erinnert sich an das unsägliche Metallica-Album auch, das dann, glaube ich, mit dem San Francisco Orchestra aufgenommen worden ist, wo, glaube ich, auch alle Hardcore-Metallica-Fans, ich glaube, auch zum Schweigen gebracht worden sind. Und dann gibt es ja auch noch so Cover-Alben, weiß ich, irgendein halbseitendes B-Orchester covers Queen-Songs und als Instrumental. Mhm. Ich weiß nicht, vielleicht kommt doch ein Beispiel in dieser Sendung von dieser eher schmierigen Seite. Ich bezweifle es fast, aber wer weiß. War das auch dein erster Gedanke, Christoph, als Raimund das Thema vorgeschlagen hat?
2: Ich habe ein bisschen drüber nachgedacht und mir ist dann klar geworden, dass das Thema in zwei Hälften zerfällt. Es gibt einmal Pop- und Rock-Songs, die nachträglich mit Orchester versorgt werden, die eigentlich ganz anders arrangiert waren. Das Beispiel Metallica ist da eigentlich das Passende. Und dann gibt es wieder welche, die von Anfang an so auch gedacht waren. Da sind viele Sachen von Queen dabei und viele andere Sachen und auch die großen Crooner, die haben immer mit Orchester gearbeitet. Das ist wieder ein ganz anderes Ding. Ich glaube, es wird immer dann schwierig, wenn es versucht, irgendwie wenn es ein bisschen ölig wird und so ein bisschen irgendwie auf Kultur gemacht wird, wenn man auch jetzt mal ins Feuilleton rein will, so wie Metallica damals. Ich gebe aber nicht recht, dass die Platte eine Katastrophe war. Der Witz ist, die Kompositionen haben total gut gepasst. Eigentlich auch für das. Die Frage ist nur, warum sie es gemacht haben. Es war ein bisschen unmotiviert. Sie hatten damals offensichtlich irgendwie das Gefühl, sie müssen ihrem Werk noch ein bisschen was hinzufügen. Das ist aber eine Seite, die ich an dem Thema nicht so spannend finde. Ich finde spannende Sachen, wo das Orchester mit einer gewissen Selbstverständlichkeit im Arrangement von Anfang an vorkommt. Oder aber es dann später dann noch eingefügt wird und die Originalkomposition dann mit Orchester ist. Es kommt ein bisschen darauf an, mit welchen Aufnahmetechniken du arbeitest. Ob du das Orchester im Studio hast, direkt mit Orchester aufnimmst oder ob du hinterher Orchesterarrangements hinzufügst, wie Phil Spector das bei Let It Be gemacht hat, bei diversen Songs kam das hinterher dazu. Aber das
1: obendrauf die Suppe.
2: Kam ja obendrauf, aber wir kennen zum Beispiel Long and Winding Road, kennen wir nur mit Orchester. Und das meine ich. Und das sind Sachen, die ich dann auch spannend fand an dem Thema. Ja.
1: Bin ich natürlich gespannt, welches Beispiel du dabei hast. Wann kamen die Streicher? Waren die schon bei der Komposition mit dazu gedacht oder wurden sie später dazugefügt? Oder wurde der gesamte Rocksong ausradiert und blieb nur noch das Orchester über? Was hast du ausgesucht?
2: Ich habe erst überlegt, was von Ozzy Osbourne mitzunehmen, aber das war mir dann wirklich zu ölig. Ozzy Osbourne hat ja so einen gewissen Hang zum Kitsch auch gehabt bei seinen Balladen. Ich habe was anderes ausgesucht und zwar einen isländischen Komponisten, der die Streicher oder die Orchestrierung mit eingebaut hat in die Arrangements. Und zwar ist die Rede von Olafur Arnalds. Der hat auf seinem Album For Now I'm Winter, von dem wir gleich einen Song hören, mit dem isländischen Symphonieorchester zusammengearbeitet und Orchesterarrangements in seine Songs eingefügt. Das ist an der Grenze zu neuer Musik. Das ist auch Pop, das ist auch orchestral, das ist auch gewaltig. Der
1: fällt ja unter Neoklassik auch.
2: Fällt so vielleicht unter Neoklassik, aber ich würde ihn eher noch unter Pop einordnen. Bei mir steht er in der Pop-Abteilung im Archiv. Und und da hören wir vielleicht mal rein. Das ist für mich ein gutes Beispiel dafür, wie man das als eigene Gattung vielleicht auch verstehen kann. Der Song, den wir hören, heißt Jetzt muss ich direkt mal gucken, der heißt Only the Winds.
1: Und du musst mir nochmal sagen, welche Nummer, weil mein CD-Spieler hier sich verselbstständigt hat, welcher Track?
2: Das ist die Nummer 8.
1: Die Nummer 8, da gehen wir dann nämlich nochmal hin. Der hat sich nämlich hier geresettet und dein Beispiel zu unserem Popsalon 59 heute, Orchester in Rock- und Pop-Songs.

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0: Popsalon Goes Streicher. Unser heutiges Thema, nämlich orchestrale Besetzung in Rock- und Popsongs von unserem Gastgeber heute, Raimon De Negro. Außerdem im monatlichen Stammtisch, genau. Ja, nicht Stammbaum, sondern Stammtisch. So verwandt sind wir dann auch wieder nicht. Aber es fühlt sich aber schon so an.
1: Es ist schon so eine Art Pop-Stammbaum, ja. Der hier entstanden ist im Laufe der Jahre. Nicht? Ja. 59 Sendungen sprechen für sich.
0: Mhm. Genau. Und das ist Christoph Schomberg und meiner eins Felix von Balli. Und wir haben hier gerade so ganz dezent die Streicher gehört bei einem legendären Indie-Musiker namens Beck Hansen, der Anfang der 90er so richtig auf sich aufmerksam gemacht hat mit I'm a Loser Baby. War so Straßenmusiker in Kalifornien und in Los Angeles, hat viel so Beats immer einprogrammiert, ganz einfach, und ein bisschen Gitarre dazu gespielt, so Folk-Gitarre. Ich würde sagen, so ein bisschen Anti-Song, Moldy Peaches, ganz einfach den Beat so gebastelt. Und da hat er da in den Anfang der 90er auch so mit dieser bisschen Anti-Indie-Haltung, hat er da einen Nerven getroffen und war schnell ein ziemlicher Superstar auch.
1: Ihr Loser war eine Hymne der Bewegung, der Anfang 90er Jahre. Das Loser war vergleichbar nur mit vom Frühjahr Nirvana und dann von mir aus noch Radiohead. Ganz am Auge, also die...
0: Kennst du die Zeilen noch, Christoph?
2: I'm a loser baby, why don't you kill me?
0: Ja, genau, jeder weiß es.
1: Ja. Also das waren gefühlt die drei, vier ikonischsten Songs aus der Zeit und das war dann Loser.
0: Ist auch irgendwie so eine Fuck-You-Haltung, war mal schön von dir einfach hier übers Mikrofon zu hören.
2: Ja, oder nicht?
0: Ja, genau.
2: Das dachte ich mir. Da kannst du froh sein, dass ich so zitatsicher bin.
0: Und Beck Hansen hat sich natürlich da ein bisschen emanzipiert und weitergearbeitet und hat dann hier von 2014 Morning Face heißt das Album, viel mit langsamen Streichern auch gearbeitet und dieses Streicher-Arrangement stammt von einem namens David Richard Campbell. Und wenn man die Familiengeschichte von Beck näher weiß, dann weiß man, dass das sein Vater ist. Und der hat die orchestralen Arrangements auf einigen Alben auch bei Beck fabriziert. Und nicht nur das, darüber hinaus war er ein ziemlich bekannter Musiker, sein Vater, David Campbell, nämlich hat zum Beispiel Soundtrack komponiert von Brokeback Mountain oder jetzt von Joy zuletzt, hat zusammengearbeitet mit den Rolling Stones beim Hackney Diamond Album mit orchestriert oder Lady Gaga oder ganz vielen, also die Liste ist ewig lang, aber eben auch bei seinem Sohnemann. Und die Kunst liegt ja da in der Familie bei Beck, wenn man da nochmal zurückgeht, nämlich der Großvater, der war so ein Fluxus-Künstler. Also diese bisschen Dadaeske.
2: Also jetzt sind wir schon bei dem Großvater.
0: Sind wir schon bei dem Großvater.
2: Was ist mit dem Urgroßvater?
0: Ja.
2: Wir wollen sachlich bleiben, ja?
0: Ja.
2: Und seine Tanten?
0: Ja, der hat in Köln gelebt und da war er auch anscheinend als junger Mann ein paar
2: Beck
0: Mal.
2: Beck hat in Köln gelebt?
0: Ja, der Großvater. Und da kam er.
2: Ach, der Großvater hat in Köln
0: gelebt? Den hat er ein paar Mal besucht da, ja. Das gibt es auch bei Loser Baby.
2: Moment noch, für mich zum Mitschreiben.
1: Und der Urgroßvater ist ein Hamburger.
2: Beck hat seinen Großvater in Köln besucht?
0: Ja, öfters.
2: Das ist ja Wahnsinn.
0: Ja, deshalb ist bei dem Song Loser, wenn du am Schluss achtest, auch Deutsch, wird dort Deutsch gesprochen.
2: Ja. Das ist mir entgangen.
0: Ja, musst du nochmal hören, ganz am Schluss.
2: Na gut.
0: Sprechen Sie Deutsch, Baby, sagt er, glaube ich. Ja.
2: Genau. Wahnsinn. Gruselig, ein bisschen spooky, aber bitte.
0: Genau, hier so in der orchestralen Phase, und die orchestrale Phase hat wahrscheinlich vielen Menschen gefallen, so ein bisschen das Erwachsenenwerden von Beck als Musiker 2014, hat dann eben auch das beste Album bekommen bei der Grammy-Nomination, also ausgezeichnet. Du hast vorhin schon nochmal auch mir geflüstert, Sea Change, ein paar Jahre vorher fabrizierte Album, das war sehr ähnlich.
1: Ja, das war das erste ruhige Film, das hat mir persönlich immer besser gefallen, aber wie es halt dann ist, das war am Anfang, mit Sea Change hat er ja gebrochen, mit den Hits vorher, mit den ganzen...
0: Guerrero.
1: Sea Change war genau dazwischen und das ist dort nicht ganz angekommen und dann halt 10, 15 Jahre später kommt es dann schon leichter wieder an.
2: Hätten wir lieber eine Sendung über Beck machen sollen?
1: Ja.
2: Jeder hat was zu Beck zu sagen.
0: Ich meine, ist ja ganz interessant, dass Streicher auf einmal dann auch in Verbindung mit ernsthafter Musik kommen. Also in Deutschland zumindest gibt es das, glaube ich, im englischsprachigen Raum gar nicht, diese Unterscheidung zwischen Ernst und Unterhaltung, also Pop- und Rocksong kombiniert mit Orchestralem. Da haben wir sozusagen ja auch zwei Welten, die aufeinandertreffen, nämlich Unterhaltungsmusik, U-Musik, Rock- und Popmusik und dann E-Musik, also die Musik, die vom Staat her dann auch gefördert wird in Oper und Klassiksälen und so weiter und so fort.
2: Also zu meiner Zeit in Hamburg wurde Popmusik auch noch gefördert. Ich habe jedes Jahr in einer Jury gesessen, wo es darum ging, welcher Club Geld von der Stadt Hamburg kriegt.
0: Ah, ja.
2: Und ich habe immer das Molotow vorgeschlagen, egal weg, weil das super war. Und das heißt, der Staat hat da auch was getan, aber was du sagst, ist ja richtig. Mhm. Das eine ist eine staatstragende Musikform und das andere eben nicht. Mhm. Und das ist ja auch das, was Rock'n'Roll auszeichnet. Auf der anderen Seite ist die Unterscheidung heute eigentlich eher obsolet. Mhm. Ich glaube, das ist eher ein Anachronismus inzwischen. Mhm. Meine Dietrich Dietrichsen hat auch das Wort geprägt. Der Unterschied zwischen E- und U-Musik ist, dass du bei E-Musik nicht wissen willst, was für eine Frisur der Bassist hat. Und dem ist nichts hinzuzufügen.
0: Aber stehst du da nicht, so eine offene Frage, bin mir selber noch nicht ganz über die Antwort auch im Sicheren, als Rock- und Popmusiker, vielleicht auch in einer gewissen, weiß ich nicht, ja, ich will jetzt nicht gleich Anti-Haltung sagen, aber mit so einer freien, ich muss jetzt nicht jede Note kennen und ich will eher ein Gefühl bei der Gitarre evozieren. Und wenn du dann da Streicher mit ins Boot holst und ins Studio holst, dass du so mit einem Fuß schon so...
2: Es sagt ja vor allem was über den Status der Band aus. Eine Band, die nichts auf der Naht hat, die am Anfang steht, die hat gar kein Geld für Streicher. Mhm. Und da brauchst du erstmal einen großen Deal, damit das finanziert wird von der Plattenfirma. Ansonsten kannst du dir keine Streicher leisten.
0: Also du willst jetzt nicht sagen, man verkauft da seine Seele dann?
2: So nein, überhaupt nicht. Ich finde, das kann durchaus eine künstlerische Berechtigung haben. Mhm. So ist es nicht. Also ich würde das auf keinen Fall verallgemeinern. Da gibt es gute Beispiele, schlechte Beispiele, wie in allen anderen Bereichen auch.
0: Also im Rock'n'Roll 50er Jahre, als Elvis und Kohorten, Jerry Lee Lewis, Chuck Berry oder so, da war ja erstmal Schluss mit Streichern. Also da hieß es ja bei Chuck Berry auch Rollover Beethoven. Also Streicher waren...
1: Ja, weil es der Beginn von einer anderen Musik war, weil es der Beginn von ganz was anderem war. Mhm. Und das ist klar, nach Jahrzehnten vermischt sich alles. Das haben wir schon in 47 Sendungen gesagt. Musik ist dann immer eine Vermischung. Und dann automatisch, dass die orchestrale Geschichte dann auch wieder zurückkommt und auch in die Populärmusik Einzug hält.
2: Man muss ja auch unterscheiden, von was für Orchestern reden wir hier eigentlich? Reden wir von einem Kammerorchester, reden wir von einem symphonischen Orchester oder reden wir von einem Swing-Orchester, was ja in den 40er und 50er Jahren durchaus gängig war, auch bei populären Nummern, dass da ein Orchester im Hintergrund war. Das ist vollkommen klar. Und die Kammerorchestergeschichte ist von ganz vielen Indie-Bands auch aufgegriffen worden.
0: Mhm. Ja, ab wann würdest du ein Orchester zählen? Raimund, als Gastgeber heute, ab wann lässt du es gelten, unsere Beispiele? Naja. Ab drei Hafen
2: ab
0: oder
2: wann, ab wann
0: drei
2: ist, Geigen? Ab wann ist ein Orchester? Gute Frage.
1: Ja, ist eine gute Frage, ich habe mir das selber gedacht, weil es ja nur Ensembles, also ich habe extra, da war ich schon streng mit mir selbst, also so Ensembles hätte ich halt nicht mitgenommen, sondern es muss schon, wir sind schon mehr als drei Leute sein, also mehr als 10 Leute gefüllt, weil nur so ein Geigen, ein Cello und
0: ab 3 Personen ist man eine Gruppe
1: ist ein Bild zu wenig.
0: Und ab 10 ist man ein Orchester.
2: Keine Ahnung. Na, aber ja, es gibt ja Kammerorchester, es gibt symphonische Orchester, es erste Geige, zweite Geige, Arschgeige. Das kennen wir ja alles und so. Oder? Da gibt es, glaube ich, ich habe die Zahlen jetzt nicht parat, aber es gibt da wahrscheinlich Definitionen, ab wann ein symphonisches Orchester komplett ist, wie viele Oboen, wie viele
0: Fagotte. Das ist wiederum, glaube ich, dann in der Pop- und Rock-Geschichte ein bisschen lockerer gehandhabt.
1: Genau.
0: Weißt du, wie viele Streicher jetzt bei der nächsten Beispiel
1: dabei sind? Nein, aber meine Band, die als nächstes spielen wäre, ist Locker Luftig Flockig Band und hat im ersten Album schon Streicher, also ein Orchester ganz dabei. Hat aber damit zu tun, dass die zwei Musiker vorher schon sehr bekannt waren und sie dann zusammen da haben. Es handelt sich um die Last Shadow Puppets, seines Zeichens eben Alec Turner und der Miles Kane. Alec Turner, der Mastermind von die Arctic Monkeys und der Miles Kane hat da ein, zwei Bands laufen, die Radicals und noch eine Unbekannte. Das waren immer sehr gut gewesen und dann dem zwei Alben ausgebracht, IB und beide Alben sind durchgängig mit Orchester. Und aus dem ersten Album her haben wir uns den ersten Song, The Age of the Understatement. Entschuldigung.

0: die La Shadow Puppets unter so einer anderen Song, dass Rock'n'Roll und Orchester nicht zusammenpassen.
1: Mhm. Und dann auch mit so einem Wirbelwind, als wenn man in so einem Western-Galopp.
0: Ja, sicher, es hat halt was Retromäßiges. Also, ja,
2: total, total. Ich habe mich in die 60er zurückversetzt, in die Zeit, von wo Filme wie Blow Up entstanden sind.
0: Es ist auch genau das, irgendwie die Attitude auf die beiden. Also, aber ich finde es geil. Also ich mag auch die Arctic Monkeys extrem gern. Ich war happy, wie es das erste Mal in Österreich waren, vor 2-3 Jahren. Da waren sie in Linz, war ich ausverkauft. Ist keiner mit, da bin ich allein gefahren. Aber das war es wert, weil ich hab sie gern.
1: Ist denn bei den Arctic Monkeys, ich weiß es gar nicht genau, auch irgendwie orchestral?
0: Nein, ja, die letzten zwei Alben, ja. Also er hat das dann schon übernommen, ein Bild von den Large Shadow Puppets, weil die hat er zwischendurch gemacht. Und es ist dann die letzten zwei Alben, die K und die Tranquility Hotel, wie heißt sie genau?
1: Ich weiß es gar nicht ganz genau.
0: Tranquility Base Hotel und Casino, so heißt sie genau. Und da ist es auch schon, sind die Einflüsse. Aber man merkt auch bei der Band, oder die Band ist der Alec Turner, der schreibt alles, macht, also singt, schreibt alles, spielt Gitarre, also der ist schon mehr als 50%.
1: Und ist auch der, der arrangiert die orchestralen Parts?
0: Das nicht, aber er ist schon das Herz für die Arctic Monkeys und das schlägt dann schon, wenn es jetzt in eine andere Richtung geht. Aber was ich halt spannend finde bei einer Band, die trisch um mich anfängt, wie die Arctic Monkeys, die ist die Entwicklung dann schon andere, wenn die 15, 20 Jahre später sehr erwachsen anhören und auch ein bisschen andere Musik machen, haben Leute vergrault, sicher ein paar alte Fans, aber auch neue gewonnen. Und ich finde es spannend, wenn sich eine Band entwickelt und sie verändert und nicht nur 20 Jahre den gleichen Stiefel spielt.
1: Ich meine, erstaunlich, ja. Weißt du, wer es arrangiert dann, die orchestralen Geschichten? Oder arrangiert, oder?
0: Muss ich ehrlich sagen.
1: Weil das ist ja da auch immer ganz spannend, weil ja bei den Beatles zum Beispiel, da weiß man es ja.
0: Ja, weil es Produzenten waren.
1: George Martin, der dann das Orchester da arrangiert hat. Oder Michael Kamen ist ein ganz großer, der auch bei vielen Rockbands orchestriert hat und so. Da gibt es ja doch immer ganz, ist ja manchmal ganz spannend, dann trotzdem mal hinzuschauen, wer das eigentlich im Hintergrund so macht, weil es ist ja auch noch eine große Aufgabe, die Band so gut klingen zu lassen, dass das Orchester nicht ganz im Vordergrund steht und trotzdem aber halt klingt auch.
0: Ja, und für das ist das, finde ich, ein saugeiles Beispiel, weil das ergänzt es so gut. Das ist jetzt nicht nur so, dass man Ausfaden, Orchesterteile hat, sondern das Orchester fährt durch, die Band, also die zwei fahren durch und es geht einfach ab.
1: Geht bei dir noch was ab?
2: Geht noch was ab. Geht noch was ab, ein bisschen Zeit haben wir noch. Ja, ich, wie ich eingangs schon gesagt habe, ich finde, wenn dann daraus eine neue Gattung entsteht, nicht vielleicht ein neues Genre, vielleicht sogar auch, finde ich das immer ziemlich spannend und eine ideale Projektionsfläche für solche Arrangements, für orchestrale Arrangements, ist immer elektronische Musik gewesen. Und für mich spielt, das habe ich öfter in dieser Sendung, glaube ich, auch schon mal gehabt, Klaus Schulze eine ganz große Rolle, der deutsche Elektronikpionier, der viele solche Sachen gemacht hat, natürlich auch mit Synthesizer. Aber er hat ein Album gemacht, wo er echte Streicher eingespeist hat in die Synthesizer-Loops und daraus eine Synthese im wahren Sinne des Wortes gemacht. Und das hat er auf seinem Album 10X, wie man auch immer das nennen mag, verschiedentlich gemacht. Und ich habe einen Track rausgesucht, der im Original 28 Minuten noch was lang ist. Das können wir hier natürlich nicht spielen. Aber ich habe auf einer Compilation eine komprimierte Nummer von dem Track Ludwig, der Zweite von Bayern, gefunden. Und das ist Symphonie und Orchester in Reinkultur, Synthesizer und Streicher. Hier ist Klaus Schulze.

0: Das Orchester im Rock- und Popsong, unser heutiges Thema hier im 59. Popsalon. Christoph Schomberg anwesend, der Gastgeber für das heutige Thema, Raimund De Negro, mein Eins Felix von Bali. Und das war mein Beispiel zum heutigen Thema. Und wer jetzt gedacht hat, das ist The Verve ohne Sänger Richard Ashcroft, das stimmt zwar irgendwie, aber dann auch nicht, denn das war hier das Original, was wir gerade gehört haben. The Verve und Richard Ashcroft, die haben das 1997 dann einfach nur hergenommen und man könnte fast sagen, eigentlich nur noch mit Vocals dazugefügt. Die ursprüngliche Melodie, die stammt von dem Manager der Rolling Stones, nämlich Andrew Oldham. Und der hat so ein Orchester mit Gastmusikern in den 60er Jahren neben seiner Managerfunktion bei den Rolling Stones geführt und hat Streicher aufgenommen und hat die Rolling Stones Songs, die Original Rolling Stones Songs neu arrangiert und hat ein ganzes Album rausgebracht 1966. The Rolling Stones Songbook heißt das.
1: Ja, wow.
0: Genau. Mhm. Und
2: gab es denn auch einen Rechtsstreit
1: wegen, ja, genau,
2: der Rechte?
0: Genau, das war eben dieser Song The Last Time, so ein Rock'n'Roll-Song, der eigentlich auch schon ziemlich anders klingt in der Originalversion. Hier als Streicher-Version fand ich dann echt
2: The Last Time krass mehr Drive.
0: Umgesetzt eigentlich. Mhm. Mhm. Und dann The Verve, die haben dann die damalige Plattenfirma Decca gefragt, ob sie das nutzen dürfen. Die haben gesagt ja, aber da gab es eben noch einen Musikverlag im Hintergrund und bei diesem Musikverlag war eben der damalige, der zweite Manager dann, Andrew Alan Klein, beteiligt und der hat im hohen Alter dann 1997 alle seine Rechtsanwälte zusammen getrommelt und hat gesagt, hey, da haben wir die Rechte drauf, mhm, und ich will die Kohle sehen. Und dann hat er das durchgesetzt, dass nicht nur er, sondern dann eben auch Jagger und Richards eben ebenfalls das Geld bekommen. Also The Verve und Richard Ashcroft, die haben ziemlich blöd reingeschaut bis 2019. Dann waren die großen Rolling Stones so gnädig nach dem Tod von Alan Klein, dem Manager, dass sie gesagt haben, okay, ab jetzt. Nach 20 Jahren, wo wir kassiert haben, bist du mal dran. Und tatsächlich hat sich Richard Ashcroft gemeldet und hat gesagt, endlich ein bisschen Kohle, die reinfließt.
2: Ja, das sind natürlich Momente gewesen. Da war Essig mit dem Ferienhaus in den Hamptons.
0: Mhm. Genau.
2: Ja, interessant. Der Typ war Manager von den Stones,
0: ja,
2: und hat gleichzeitig noch ein Orchester gehabt.
0: Ja, genau. Mhm.
2: Wahnsinn, bei der heutigen Teilzeitdebatte, wie macht der sowas?
1: Das, ja, ist ja Wahnsinn. Ja, die anderen Manager waren eh Roadies auch früher und Schläger.
2: Bin ich härteren
0: Gruppen. Eigentlich ganz spannend, dass dieser Andrew Locke Oldham in den 60er Jahren, der konnte noch nicht mal richtig musizieren oder irgendwas und hat die ersten Rolling Stones Alben sogar produziert. Mhm. Im Nachhinein hat Jagger und Richards gesagt, der hat eigentlich nur darum rumgestanden und hat so gut wie zero Input gehabt, aber er hat the big picture gehabt. Da konnte er wahrscheinlich so irgendwie sagen, aha, hier mach mal ein bisschen, aha, da lauter oder der hat dann auch den Mick Jagger so gesagt, okay, geh du mal als Frontman vor und hier Brian Jones ein bisschen mehr im Hintergrund und so und solche
2: A-Moll,
0: Sachen.
2: A-Moll, Keys, A-Moll.
0: Ja, genau. Ja, wenn er das wusste, ja, was A-Moll ist, das war schon gut, glaube ich. Ja. Aber ganz interessant, dass hier sozusagen Rocksong, Rolling Stones Last Time, 60er Jahre, dann hier zum Orchestralen wird, mhm, und dann 30 Jahre später wieder zum Rocksong bei The Verve dann schon wieder aufkommt. Mhm. Ja. Also so gibt es wie so ein Tennismatch, Ping-Pong, mhm, da, mhm, hin und her. Ja. Zwischen Rock und Pop und Orchestralen.
2: Orchester.
0: Ja, genau.
2: Ja, ja. Jo, komm, was kommt?
1: Ja, wir sind in die 90er. Jetzt haben wir ja, also ich habe gehabt 70er, ich habe gehabt, was war das zweite? Ja, war die Nuller. Und jetzt gehen wir wirklich klassische 90er, also nicht jetzt, keine Angst, kein November Rain oder Verve, war aufgeregter Elfer. Aber mir ist ein Kundenwunsch zugetragen worden und den werden wir jetzt mal spielen. Mhm. Die Smashing Pumpkins mit ihrem Meisterwerk Tonight.

0: Das ist ein Streicher, ja?
1: Ja, eine Symbiose zwischen Orchester und einer Rockband. Die haben es jetzt nicht regelmäßig gemacht. Das war ja irgendwie für mich in der Vorbereitung für die Sendung so. Es gibt Bands, die das laufend machen. Es gibt Bands, die das so einmalig machen, weil die Smashing Pumpkins sind so ein Beispiel. Aber die Nummer ist natürlich auch aus unserer Jugend, also die Melancholy und die Infinite Sadness 95, Masterpiece. Und vor allem das Video. Die Reise zum Mond, später dann auch nochmal aufgegriffen vom Martin Scorsese mit Hugo Cabret in Georges Méliès, sein Film.
0: Ich glaube ja, dass Billy Corgan sogar ganz viel selbst sogar arrangiert hat. Ich habe im Podcast mal gehört, dass Billy Corgan da auch ein ganz gutes Händchen hat.
1: Ja, Stigma, da hat er damals den Soundtrack auch ins ganze Score gemacht und der Score ist ein Wahnsinn damals gewesen im Kino. Also er hat das Händchen schon damals gehabt, aber... Ja.
0: Und hier fürs Orchestrale auch die Produzenten ganz interessant. Ich habe hier nochmal dein Booklet aufgeblättert, nämlich Tonight Tonight, Smashing Pumpkins natürlich und produziert von Billy Corgan, aber mit dabei auch die U2 Haudegen, Al Mulder und Flood.
1: Flood, ja. Mhm.
0: Also sind auch verantwortlich, dann so das Gespür zu haben, ah ja, da brauchen wir keinen Synthesizer, sondern da kommt wirklich original Orchester mit rein.
2: Ja, sehr souverän. Das Album ist, wie man so schön sagt, gut gealtert. Würde ich sagen, es hat nichts von seinem Crunch verloren.
0: Das ist vielleicht das Stichwort, gut gealtert. Wir kommen zu deinem letzten Beispiel. Ich rede da nicht von dir, sondern von deinem Beispiel. Aber könnte auch für dich gelten.
2: Warum könnte das für mich gelten?
0: Gut gealtert.
2: Gut gealtert, ach so. Ja. Mhm. Gut, der eine sagt so, der andere sagt so. Aber ich nehme das mal als Kompliment. Ich habe eine Nummer, die auch gut gealtert
0: ist. Ja, ich übrigens nicht. Ich war letztens auf einem Sternekonzert und ich war voll jung vorne drin und dann bin ich aufs Klo und in den Spiegel geschaut und gesagt, das bin ich? Ah, scheiße. Die Sterne sehen viel besser aus hier. Frank Spilker, der ist besser gealtert als ich.
2: Frank Spilker, wirklich?
0: Ja, der ist super gealtert. Ende 50, der hat eine junge Stimme. Wahnsinn.
2: Ja, naja, die Sterne sind ja die einzigen, die übrig geblieben sind neben Tokotronic. Aber das ist ein anderes Thema, wir wollen rein und dann bin ich nämlich langweilig. Ich habe eine Nummer rausgesucht, die eigentlich ein Klassiker bis zum heutigen Tag ist, eine Filmmusik und was wäre eine solche Sendung mit einem solchen Thema ohne die Band Queen. Und Spezialisten und Spezialistinnen werden jetzt ahnen, was kommt. Ist die Filmmusik mit einem Film, in dem Christopher Lambert einen unsterblichen Schotten spielt und die Rede ist natürlich von Highlander und von dem Song Who Wants to Live Forever. Und ja, damit verabschieden wir uns eigentlich auch schon wieder für heute Abend, nicht?
0: Mhm. War und, schön, danke.
2: Ja, toll.
0: Ja, und gut. Mit Streicher noch ins Bett und gute Nacht, meine Lieben.
1: Tschüss, bis zum nächsten Mal.
2: Bis dann, ciao, ciao.
0: Bis in 4 Wochen, baba, servus.

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